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1: Das waren unsere Programmhinweise zum Ausgang unseres Frühprogramms, das wir beschließen wollen mit Musik. Ich sage im Namen aller Beteiligten schönen Mittwoch und mit Regina Toss. Danke.

0: Den Berliner Rundfunk gibt es heute noch als kommerzielles Hörfunkprogramm. Wir gehen zurück in die späten 80er Jahre, in die Zeit der DDR.
1: 13 Uhr war es beim letzten Ton des Zeitzeichens.
2: Hier ist der Berliner Rundfunk.
1: Im zweiten Teil der Musik nach Tisch hören Sie Blasmusik aus der CSSR.

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1: Einen wunderschönen Sonntagnachmittag wünschen Ihnen die Leipziger Akademiker so mit mir als Moderator an der Spitze. Hier sind wir wieder mit unseren Amüsements und heute ist eigentlich der ganz große Tag. Denn heute läuft unsere sächsische Hitparade. Große Ereignisse werfen ihre Schatten voraus. Aber bevor wir da damit anfangen, machen wir erstmal ein bisschen Musik mit ein paar Witzen. Aber bevor wir damit anfangen, kommen wir erst einmal zur heutigen Hausaufgabe. Aber bevor ich Ihnen die sage, muss ich Ihnen erst mal sagen, dass ich gestern ganz vergessen habe, Ihnen die Auflösung der Hausaufgabe zu sagen. Das kommt bestimmt vom Lampenfieber. Oder hieß das hier Mikrofonfieber?
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1: 4 Uhr 19 ist es geworden. 4 Uhr 19. Es ist 4 Uhr 27, 3 Minuten vor 5.
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0: Der Schwarze Kanal war eine politisch-agitatorische Sendereihe des DDR-Fernsehens. Günther Herd.
1: Guten Abend, liebe Zuschauer. Wenn Sie Lust haben, möchte ich Ihnen drei Rechenkunststücke vorführen. Richtiger gesagt, vorführen lassen von den Akteuren im BRD-Fernsehen. Bei näherem Hinsehen werden sich die Kunststücke als Betrug erweisen, als Trickbetrug. Das ist zwar nach dem bürgerlichen Gesetzbuch strafbar, aber die bürgerliche Ordnung lebt nun mal davon. Beispiel Nummer 1, wie man dem Bürger mit einer Hand Geld in die Tasche schiebt, um es mit der anderen wieder herauszuziehen. Vorgeführt auf der Bühne des Bundestages.
2: 33,8 Milliarden Mark in der Jahreswirkung, die hier an die Steuerzahler zurückgegeben werden. Und wer sind denn die Steuerzahler, die heute in der Tarifprogression erfasst werden? Es sind fast 70% der arbeitenden, der berufstätigen Menschen. Ihre grundlegende Besserstellung im Steuerrecht ist das Kernstück unserer Politik.
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0: In die 80er Jahre, Gerhard Neef lädt ein in die Stadt Frankfurt-Oder, Heinrich von Kleist.
1: Heinrich von Kleist gilt als einer der sprachgewaltigsten deutschen Bühnendichter. Im Jahre 1777 wurde er hier in Frankfurt-Oder als Sohn einer preußischen Adelsfamilie geboren und musste bereits mit 15 Jahren, so verlangte es damals die Familientradition, ins preußische Heer eintreten. Der ständige Widerspruch zwischen dem Menschen Kleist einerseits und dem preußischen Offizier andererseits führten schließlich dazu, dass er 1799 seinen Dienst quittierte, um an der hiesigen Alma Mater Viadrina vor allem Naturwissenschaften zu studieren und, wie er selbst sagt, ein freier denkender Kopf zu werden. Dennoch vermochte er nicht, die innere Zerrissenheit zu überwinden und wählte mit 34 Jahren schließlich den Freitod. Er schrieb vorher: "Es fehlt mir an Kraft, die Zeit wieder einzurücken." Der Dichter des zerbrochenen Krug, der Penthesilea des Prinzen von Homburg oder des Michael Kohlhaas erlebte keines seiner Werke auf der Bühne. In unserem Land zählen die Stücke von Heinrich von Kleist zum ständigen Repertoire der Theater. Das Theater in Frankfurt-Oder trägt den Namen dieses berühmten Sohnes der Stadt und fühlt sich dem Erbe Heinrich von Kleist besonders verpflichtet. Und wenn Sie Frankfurt-Oder besuchen, dann sollten Sie diese Gedenkstätte und damit Heinrich von Kleist näher kennenlernen.
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1: Ganz besonders unsere jüngsten Hörer. Ihr wartet ja sicherlich schon auf euer Morgenlied. Heute geht es um einen kleinen Rechenkünstler. Und wenn ihr wollt, dann macht doch jetzt einfach mal mit.
2: Ich bin 7 Jahre alt, ins zweite Schuljahr komm ich bald.
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0: Nachtschicht auf DDR1 mit Kalle Neumann. Erinnerungen an DT64.
1: DT64, was heißt denn diese Abkürzung?
2: Weiß ich nicht.
1: DT64?
3: Ja, das ist doch vom Radio. Jugendsendung.
1: Ja, aber was heißt DT64?
3: Vielleicht ist das der Anfang, wo die Sendung begonnen hat.
4: DT64 heißt Deutschlandtreffen 1964. Über eine halbe Million FDJler reisten damals im Mai nach Berlin, trafen sich mit Jugendlichen aus der BRD, Westberlin und sozialistischen Ländern und zeigten, wie sehr sie sich mit ihrem Vaterland verbunden fühlen. Eigens für dieses Treffen wurde ein Radiosender eingerichtet, DT64. Und er war damals mit dabei, Kalle Neumann.
5: Die ersten Moderatoren für die erste Nachtsendung. Das war ja eine Einrichtung DT, die eigentlich nur für ein paar Tage gedacht war. Aber wir haben unsere Gäste in der Stadt begrüßt, wie sie ankamen mit Güterwagen, und wir haben sie dann bis zum Abschied mit DT64 begleitet. Und dann war erstmal eine Weile zu, aber die Resonanz war so ungeheuer, dass alle sagten, müsst ihr weitermachen. Und bis heute Jugendradio DT, DT64. Der Kundendienst von DT64 war geboren, war das erste große Erlebnis. Das andere, wenn Feierabend war und ich wurde abgelöst von dem Frühmoderator, unser heutiger Intendant Hannes Potters ist es übrigens gewesen, kam ich nach Hause und vor unserem Wohnhaus stand eine riesige Bühne und da war natürlich von morgens bis abends Rami der Mia. Also ich habe schon eine ganze Menge erlebt da. Also wir haben eine neue Sendung hier beim Berliner Rundfunk, Kalles Hitparade, ein Abend für die reifere Jugend. Da spielen wir die Schlager, Jugendlieder, Volkslieder aus jener Zeit und da melden sich tatsächlich die alten FDJler, die hier 64 in Berlin zu Besuch waren. Wie Thierry Tomba, Gitarren heller klingen, Musikanten fröhlich singen. Oder damals war schon aktuell Roland Neudert, Hartmut Eichler, Bärbel Wachholz, die kennt man alle noch, fast alle noch aktiv.
0: DT64.

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0: 1976 das Fernsehen der DDR auf Kuba, Kurt Böwe.
1: Verlassen wir die Hauptstadt der 115.000 Quadratkilometer großen Inselrepublik und gehen auf Entdeckungsreise. Guama. Den tausenden Touristen und Urlaubern öffnet sich hier ein Blick in die Geschichte. Indianer besiedelten einst die größte der Antilleninseln zwischen dem Golf von Mexiko und dem Karibischen Meer, als sie Kolumbus 1492 entdeckte. Das waren die Stämme der Siboney, Taino und Guanatabe. Ihre Häuser, die Caney und Barbacoa, sind aus dem Holz und den Blättern der Königspalme gezimmert. Unmittelbar nach dem Sieg der Revolution wurde noch im Jahre 1959 mit dem Aufbau der heute 44 Häuser des Restaurants und des Museums begonnen. Ein Touristen- und Urlauberzentrum voller Ruhe und voller Reize.
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1: Sie empfangen unser Programm über folgende Frequenzen. Die Langwelle 179 kHz, die beiden Mittelwellen 783 und 1359 kHz, die Kurzwelle 6115 kHz und die Ultrakurzwellen 94,2 MHz Sonneberg, 95,25 Schwerin, 96,6 Leipzig, 96,65 Marlow, 96,9 Diekwede, 97,05 Karl-Marx-Stadt, 97,15 Inselsberg, 97,25 Dresden, 97,4 Brocken und 97,65 MHz Berlin. Guten Morgen, verehrte Hörerinnen und Hörer. Das Frühprogramm beginnt mit den Nachrichten.
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0: Gute Wünsche zum 80. sollen Sie erreichen, Anna Schnurbusch in Elgersburg, von Ihren Kindern und Enkeln. Sie, Gertrud Ries in Meißen, erreichen die Grüße von der Volkssolidarität und dem Wohnbezirksausschuss 27.
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Musikflächen aus dem Rundfunk der DDR. 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
5: Hier werden wir also fündig. Die Akademikser auf Messewelle Leipzig, beliebt bei Gästen und Gastgebern, vor allem mit ihrer Sechs-Schnitt-Parade.
6: Ja, wunderschönen dritten Messe-Nachmittag, liebe Hörerinnen.
7: Und liebe Hörer.
6: Wünschen wir Ihnen. Und bevor wir so richtig einsteigen in unsere Amessements, machen wir jetzt erst einmal Musik.
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1: 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Ausgabe der deutschen Hitparade auf Radio Aktuell.
2: Unter Mikrofon auch heute wieder André Tonn
1: und Hans Meserski.
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5.05 Uhr, Sie hören das Frühprogramm von DDR1. Neue Musik jetzt für Sie. In den 70ern erfolgreich mit Foreigner, in den 80ern die ganz großen Hits I Want to Know What Love Is, Say You Will, Urgent. Und jetzt solistisch Time Heals the Pain, Lou Gramm.

0: Jürgen Eger auf DDR 1. Wir sind gleich zurück.
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Immer am Mittwoch erinnern wir mit zwei Titeln an die Pudis. Diese zählen zu den bekanntesten Rockbands der DDR. 2016 gaben sie ihr letztes Konzert. Als Gründungsjahr wird 1969 angegeben. Durch Fernsehsendungen wie Bazar und die Notenbank wurden sie berühmt. Mit der Filmmusik zu Die Legende von Paul und Paula, geschrieben von Peter Gotthardt und Ulrich Plenzdorf, überdurchschnittlich bekannt. Auch in der BRD traten sie auf. 12-mal wurden sie von der DDR-Jugendzeitschrift Neues Leben zur beliebtesten Rockband der DDR gewählt. 2016 wurden sie mit dem Echo für ihr Lebenswerk ausgezeichnet. Hören wir nun zwei Titel der Pudis auf DDR 1.

0: Natürlich schätze auch ich das Werk von Paul Brandenburg, seine wöchentliche Verbreitung mit Milena Preradovic, aber auch das eine oder andere Interview ist ihm gelungen. Jetzt führte er eins in St. Petersburg mit Thomas Röper, nicht eines seiner besten, weil man den Eindruck gewinnen konnte, dem Röper war der Brandenburg nicht unbedingt sympathisch, mag mit politischer Haltung zusammenhängen, den Röper halte ich für wirklich links, den Brandenburg nicht, aber an ihm schätze ich die Schlagerexpertise. Genau hinhören.
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0: Lernen mit Schlager Margot Eskens und nun in der Anmoderation von Paul Brandenburg.
2: Einfacher jedenfalls als der direktes Verbot, wenn natürlich, wäre natürlich eine Konstruktion von Notständen irgendeiner Art. Und da wiederum kommt das AfD-Verbot ins Spiel, über das ja SPD-Vorsitzende Margot Esken jetzt bei jedem Auftritt im Staatsfernsehen immer wieder spricht. Ne?
0: Schlagerliebhaber erkennen einander. Und nun Rock und Roll mit Thomas Röper. Das Dossier.
3: Und nun. Das
0: schon am Anfang verkeilen sich beide. Röper stellt eine Gegenfrage. Die Eindrücke Paul Brandenburgs in St. Petersburg.
4: Ich habe nur St. Petersburg gesehen und das nur ausschnittsweise und ein bisschen die Vororte. Und ich tue mich schwer zu erkennen, was angeblich so sehr auf den Menschen lastet. Sie seien gebrochen, sie seien kriegsmüde, sie seien von Sanktionen gezeichnet. Die einzigen, die hier von Sanktionen gezeichnet waren, das waren unser Team und ich, weil wir nicht mit Kreditkarten oder mit anderen Dingen bezahlen konnten. Da hieß es dann immer, you've broken Swift. Ja. In St. Petersburg sehe ich nichts davon. Aber ich spreche ja eben auch kein Russisch. Ich kann nur ein bisschen zuhören. Wie sehen die Menschen denn in Deutschland und die EU?
5: Ja, also, ist natürlich egal, was wir da jetzt erzählen. Darum habe ich gefragt, ist ja immer subjektiv. Petersburg gilt als liberale, prowestliche Stadt. Aber selbst hier siehst du, dass es jetzt keinen großen Unwillen gibt gegen das, was passiert. Aber gut, was wir selbst erleben, ist subjektiv. Darum, es gibt interessante Umfragen, es gibt Institute hier, die übrigens nicht kremlnah sind, sind ausländische Agenten aus dem Westen finanziert, also ganz sicher keine russische Propaganda. Und die machen gute Umfragen und zwar stellen sie so ein paar Fragen jetzt schon seit über 30 Jahren, jeden Monat. Was also die Stimmung der letzten 30 Jahre in Russland da. Und da fragen sie unter anderem, ja, wie zufrieden sind sie so mit dem Präsidenten, mit der Regierung? Finden sie, dass das Land sich in die richtige Richtung bewegt? Solche Fragen, es wäre in Deutschland eine Frage, ne? In Deutschland mal Fragen generell, finden sie, das Land bewegt sich in die richtige Richtung?
2: Das wurde gerade getan.
5: Oh, ja, einmal.
2: Es sagen fast 80% der Deutschen nein.
5: Ja, genau. Aber stell dir mal vor, die Frage hättest du jeden Monat und könntest das jetzt über die letzten 40 Jahre nachgucken. Da könntest du schön sehen, wie sich die Stimmung entwickelt hat. Gut, also, was sehen wir in den russischen Umfragen? Wir sehen, 2022 mit der Eskalation ist die Beliebtheit von Putin von 60% auf 80% hochgeschossen. Ganz ähnlich mit der Regierung. Also die Menschen standen voll dahinter. Wir haben in den letzten Monaten eine Abkühlung gesehen. Da ist jetzt, also es war jetzt fast, wie lange? 4 Jahre war bei Putin bei 80-85% Zustimmung. Und jetzt ist es ein bisschen runter. Jetzt ist es auf knapp unter 70. Hat verschiedene Gründe, können wir noch drüber reden, aber wir sehen generell, die Zustimmung russlandweit ist immer noch da. Also ein westliche
2: Regierung Putin.
5: Zur Regierung Putin, zu dem Kurs Putin, zu dem, was sie tun. Das ist immer noch da. Wie gesagt, man sollte im Westen mal gucken, ob es irgendeine Regierung, die auf 70% Zustimmung kommt. Ich glaube, das wird schwierig.
2: Wie ist denn aber die Sicht auf Deutschland und Europa? Denn es kommt ja in den westlichen Medien deutlich zu sehen, sehr viel Kriegsgetrommel gegen Russland. Das ist, denke ich, eine vollkommen neutrale Aussage, das ist eine Tatsache. In Richtung Russland wird gedroht, in Richtung Russland wird damit gedroht, dass ab 2029 spätestens kriegerische Gegenwehr stattzufinden hat, weil dann wird ja Putin spätestens angreifen, so die Aussagen deutscher NATO-Vertreter. Und Deutschland ist kräftig mit dabei, die Rüstungsindustrie der Ukraine nicht nur zu finanzieren, sondern auch mit Personal, mit Technik zu unterstützen. Frage eben deswegen an dich, nicht aus der Regierungssicht, sondern so du es beurteilen kannst, aus der ganz normalen Bürgersicht, wie werden die Deutschen da wahrgenommen? Wie wird diese Rhetorik der EU wahrgenommen? Wird sie überhaupt wahrgenommen?
5: Ja, also wahrgenommen wird's. Die Russen sehen jetzt als Hauptgegner nicht mehr die Amerikaner, sondern die EU und da an aller Spitze auch Deutschland. Also Deutschland hat in Russland immer einen guten Ruf gehabt und Gott sei Dank trennen die Russen immer noch zwischen Regierung und Menschen. Das habt ihr in den letzten Tagen erlebt. Die Menschen waren wahrscheinlich alle nett zu euch, obwohl ihr Deutsche seid. Zweifelsfall waren sie auch interessiert, haben Fragen gestellt, aber sie sind nicht unfreundlich. Die Russen trennen also immer zwischen Regierung und Menschen. So, aber Regierung ist mit 2022, mit Scholz und Baerbock, Deutschland war immer so unteres Mittelfeld bei der Frage, welches Land macht die russlandfeindlichste Politik? Oben waren Briten und England und Amerikaner und irgendwo unteres Mittelfeld waren die Deutschen. Dieses mit Baerbock und Scholz hochgeschossen auf dem ersten Platz. Also die deutsche Politik wird heute als die russlandfeindlichste angesehen, die der Westen hat.
2: Du hast schon angesprochen, wir haben mit vielen Menschen gesprochen. Tatsächlich war die Reaktion, auch das wird mir garantiert unterstellt, ist jetzt rein Putin finanziert, wie natürlich mein ganzes Hiersein sicherlich Putin finanziert ist, war die Reaktion, das muss ich ganz ehrlich sagen, freundlich überrascht, umarmend. Germanski, ja, man lachte und hat erklärt, dass das toll sei. Die meisten, mit denen wir sprachen, das waren Zufallsfragen auf der Straße, haben dann ein paar Brocken Deutsch gesprochen. Die waren dann auch schon mal in Dresden, in Doberlu-Kirchhain und irgendwelchen kleinen Orten, die ich mal nur durchgefahren bin. Das war sehr positiv, das muss ich zugeben. Also ist das Enttäuschung, die daraus resultiert? Ja. Ist das auch Aggression, die daraus resultiert? Jetzt müssen wir es ihnen endlich mal zeigen.
5: Also es ist Enttäuschung und es ist, wie gesagt, das wieder trennen Menschen und Regierung. Also es kommt die Stimmung hoch, wir müssen auf den Tisch hauen. Das gibt ja schon lange Experten, die sagen, Russland müsste schon lange mal, also der Radikalste ist Karaganov, der sagt schon seit 2 Jahren, da müsste mal eine nette kleine Atombombe über dem Stützpunkt in Polen sprengen, wo die ukrainische Hilfe überläuft, damit die Europäer verstehen, dass die Russen das ernst meinen. Weil was die Russen jetzt sehen ist, oder deren Verständnis ist, die Europäer haben die Angst verloren. Die Angst vor Krieg. Sehen wir das mit dem Drohnenangriff?
0: Wenn's gut läuft, westeuropäische Drohnen von Westeuropäern programmiert und wenn's geht noch von NATO-Gebiet abgefeuert, zumindest spricht das eine oder andere dafür. Germanski oder Niemiecki und die Angst?
2: Es gibt natürlich einen Unterschied zwischen Stadt und Land. St. Petersburg ist ein Aushängeschild Russlands. Das gilt als die schönste Stadt. Das ist eine Paradestadt, die auch in entsprechendem Zustand ist. Auf dem Land sieht es etwas anders aus, wenn man etwas aus der Stadt rausgeht. Aber tatsächlich stimme ich zu. Also man hat weder Angst noch Mangelzustände mitbekommen, noch überhaupt ein Interesse eigentlich an Europa und Deutschland. Das wäre meine nächste Frage. Du hast schon gesagt, die Russen und besonders St. Petersburg waren ja immer sehr deutschen interessiert. Wenn man hier durch die Ermitage geht, dann sind die Möbelbauer Deutsche. Man hat große Ausstellungen darüber, wie deutsche Handwerker geholt wurden, wie die Zarenfamilie zum Großteil auch deutsch war. Was ist mit diesem Interesse? Kehrt sich das ins Gegenteil um? Ebbt das einfach ab?
5: Nee, nochmal, das Interesse ist da, aber es ist die Enttäuschung. Die Russen haben immer ein großes Stück auf den Deutschen gesetzt. Deutschland ist ein Teil der russischen Geschichte. Architektur, Kultur, auch Wissenschaft. Also wenn du nach Kasan fährst, einer der wichtigsten in Kasan für die ganze Gründung der Universität war wieder ein Deutscher. Also die Deutschen sind hier überall. Und darum ist es für die Russen eben einfach Enttäuschung. Es ist Enttäuschung, weil sie auf Deutschland eigentlich große Stücke halten und jetzt sehen, was Deutschland da veranstaltet. Und das Enttäuschung.
0: Als DDR-Kind, der das Pro-Russische in der DNA hat, würde ich auch sagen, ich bin von allem ein wenig enttäuscht.
6: Das Dossier.
0: Eigentlich nicht, eigentlich wütend gebrochen. Auch über die permanenten Lügen, die über unsere Medien über Russland verbreitet werden. Das ganze Propagandageheule zu Talkshows im russischen Fernsehen.
5: Der Unterschied ist, wenn du in Deutschland ins Fernsehen kommst, das sind die Talkshows und alle aufgezeichnet. Das heißt, aufzeichnen, dann können sie hinterher rausschneiden, was ihnen nicht gefällt. Und in Russland sind fast alle live. So, und du kriegst aber vorher keine Instruktionen, keine Anweisungen, sondern das ist dein Platz und viel Spaß. Also das ist alles Gerüchte, es ist alles nur Bullshit. Also wie gesagt, ich finde es immer lustig, was ich in Deutschland über Russland lese, weil es stimmt.
0: Ich beobachte sie und richtig, sie sind live, wie eben auch im Rundfunk der DDR nachts Live-Sendungen mit Live-Gästen möglich waren. Da konnte man auch sein Maul schon etwas weiter aufreißen. Die westlichen Meeren von der grimmigen Zensur sind eben Meeren. Und herumzensieren tun wir längst hüben wie drüben.
2: Diese VPN-Sperren existieren. Es gibt Gründe aus russischer Sicht dafür. Die Frage ist natürlich, was macht das im Alltag dann mit den Menschen? Wir haben in Deutschland mittlerweile ein Rekordlevel. Wir sind auf Platz 2 verglichen mit Großbritannien, was internetäußerungsbedingte Strafverfolgung angeht.
5: Das haben wir hier wieder kaum.
2: Was ist hier strafbar? Darf ich hier Putin kritisieren?
5: Ja, natürlich. Du kannst auf der Straße rumlaufen und sagen, Putin ist doof. Das interessiert keinen Menschen. Was verboten ist, ist bewusste, also das heißt, du weißt, du sagst die Unwahrheit, bewusste Desinformation und bewusste Schlechtmachen der russischen Armee. Also zum Beispiel sagen, die russische Armee hat da in irgendeinem Dorf 80 Frauen vergewaltigt. Du weißt, das ist gelogen, aber du stellst es ins Netz. Das ist verboten. Und die Strafe hängt davon ab, was die Folgen sind. Weil wenn jetzt aufgrund dieser Geschichte irgendwer durchdreht und dann Molotow-Cocktail gegen eine Behörde wirft und dann noch Sachschaden, dann bist du der Verursacher und dann hast du 15 Jahre Knast. Ja, also wenn es ganz schlimm kommt, wenn dann auch Personenschäden ist in der Folge. Das heißt, du wirst haftbar gemacht für Lügen, die du bewusst verbreitest über die russische Armee. Das ist verboten.
2: Wobei sich dann die Frage stellt, wer nachweisen kann, dass eine Tat infolge genau dessen passiert. Aber das ist die Theorie soweit. Hast du Zahlen über die Praxis? Wie viel Fälle dieser Art gibt es tatsächlich? Wie viele Hunderte oder Tausende Menschen oder Dutzende Menschen?
5: Ich habe keine Statistik gesehen. Also es gibt Fälle, aber ich glaube, es sind nicht viele. Also es gibt Einzelfälle und die werden dann auch am besten in der Regel berichtet, weil dann irgendein Prozess ist und die westlichen Medien natürlich hinraufen und sagen, oh, guck mal, der böse russische Staat. Es ist kein Massenphänomen.
2: Vergleicht man das aus russischer Sicht mit dem Zustand in der EU, weil die Diktion ja recht ähnlich ist. Da heißt es in der EU ja immer wieder, wir müssen uns vor Desinformation schützen, die Russen führen einen hybriden Krieg. Dieser hybride Krieg bestünde ja daraus, dass russische Bot-Netzwerke pausenlos versuchen würden, unsere Demokratie in Deutschland zu desavouieren. Interessanterweise werden natürlich auch ganz andere Publizisten in diese Netzwerke reingebracht. Das kann ich aus eigener Erfahrung berichten. Merkt man das hier bei den Normalbürgern, dass das die gleiche Diktion
5: ist? Nein, also es ist nicht die gleiche Diktion, das ist wieder Quatsch. In der EU ist es so, dass die EU selber entscheidet, es gibt auch keine Liste. Es gibt ja in der EU keine Liste, wo drauf steht, das und das und das ist Fake News, wenn du das, oder Desinformation, wenn du das, ne, sagst, gibt's eine Strafe. Gibt's nicht.
2: Ja, also das entscheiden Gerichte immer neu, ja.
5: Es gibt keine Gerichte.
2: Ja. In der EU?
5: Nicht bei Fake News, das ist nicht strafbar. Sanktionen. Desinformation ist nicht strafbar. So, Moment. In Russland hast du ein Gesetz, da steht drin, das und das und das darf ich über die Armee nicht sagen, das weiß ich. Und dann mache ich es nicht. In Europa gibt es kein Gesetz, das mir sagt, was Fake News ist. So, und dann werden Leute wie ich unter Sanktionen gestellt mit der Begründung, offiziell, schriftlich, ich hätte im UNO-Sicherheitsrat als Regierungssprecher der russischen Regierung wäre ich aufgetreten, so ein Schwachsinn. Ich war ein Zeuge, ein Experte in einer Anhörung. Dann wurde gesagt, ich verbreite Desinformation. Beispiele wurden nicht genannt, es wurde pauschalisiert. Das heißt, das ist Strafe, ohne dass es eine Liste gibt zu sagen, wenn ich das und das sage, werde ich nicht
0: bestraft. Die Sache mit der heutigen Willkür ein rechtsstaatliches Problem. Wie ist Röper von den Sanktionen betroffen?
5: Ich habe natürlich Einkommen verloren, ich kann keine Spendenaufrufe machen, ich kriege keine Autorenhonorare mehr für meine Bücher, das war ein Bestseller, das war gutes Geld. Aber ansonsten lebe ich hier weiter. Weniger Geld, aber ich bin in Russland, meine Bankkarte funktioniert. Es ist mir egal. Dann habe ich eben weniger Geld. Ich war früher im Business. Wenn ich Geld verdienen wollte, hätte ich das, was ich jetzt mache, nicht gemacht. Also es geht mir nicht um Geld und zum Leben reicht's und dann ist gut. Also es ist mir wurscht.
2: Also für dich ist eher, wenn dann ein ideelles Problem, moralisches Problem, weil du bist als Bremer, der du ja ursprünglich bist, wird deine Lebenszukunft wahrscheinlich eher in Russland stattfinden, ohnehin, unabhängig von Sanktionen.
5: Ich bin seit fast 30 Jahren in Russland. Mein Lebensmittelpunkt ist hier. Und wenn ich nicht mehr in Deutschland fahren kann, ist das schade, aber auch wurscht.
0: Ach, wäre der Röper doch nur Bremer Stadtmusikant geworden, liebe Schlagerfreunde.
2: Wie ist deine Sicht der Dinge auf die wahrscheinliche Entwicklung jetzt in der nächsten Zukunft, was diesen russisch-ukrainischen Konflikt angeht? Wir haben gerade eine Situation, in der zum ersten Mal seit längerer Zeit von Seiten Zelenskys immer wieder der Hinweis kommt, die Feststellung, man müsse direkt sprechen, das richtet sich direkt an Putin.
5: Gelogen.
2: Von Putin, naja, das wird vermelden westliche Medien. Zelensky erwartet das, sage auch, man müsse sich außerhalb, also in einem auf neutralem Boden treffen. Von Putin kommt dann, wenn er das auf öffentlichen Podien macht, beispielsweise jetzt beim Wirtschaftsgipfel, kommt dann eine recht suffisante Antwort des Deals, er könne jederzeit nach Moskau kommen, dann könne man da reden. Und von EU-Seite wird ebenfalls verlangt, es müsse zu direkten Gesprächen kommen. Das ist neu aus westlicher Sicht. Bisher hat man das ja mal kategorisch abgelehnt.
5: Propaganda. Hast du Kopfschmerztablette? Wenn ich das höre, kriege ich Kopfschmerzen. Ja. Gut, drei Stück. Also, was ist passiert? Wieder Fakten. Nicht die Medien berichten, Zelensky will und die EU will. Was ist Fakt? Fakt ist folgendes, Zelensky hat einen offenen Brief geschrieben. Wenn ich einen Konflikt habe, ich habe noch nicht gehört, also erzähl mir ein Beispiel aus der Geschichte, wo ein Konflikt, welcher Art auch immer, mit einem offenen Brief gelöst wurde. Kenne ich nicht. Wenn sowas ist, dann wird über Diplomaten geredet. Zelensky schreibt am Tag der Öffnung des Forums hier in Petersburg einen offenen Brief, veröffentlicht auf der Seite seines Präsidialamtes. Der Brief, wenn man ihn liest, ich habe es getan, ich habe ihn auch übersetzt, ist auf meiner Seite. Die erste Hälfte des Briefes sind Beleidigungen und Drohungen gegen Russland und Putin persönlich. Der zweite Teil des Briefes ist, ja, aber ansonsten, wir müssen jetzt mal Frieden machen und wir wollen reden und Sie haben jetzt die Chance, diesen Krieg zu beenden und aber dann treffen wir uns irgendwo, aber nicht in Moskau, nicht in Kiew und außerdem muss die EU ist mit ans Boot, ganz wichtig und überhaupt. So, das steht im Brief. Da hat Putin darauf geantwortet, erstmal die EU. Die EU, die immer sagt, ja, da gibt's ja auch jetzt die neuen Formulierungen, ne? Jetzt Putin wird jetzt verhandlungsbereit gebombt, dadurch, dass wir die Raffinerien, Putin wird an den Verhandlungstisch gebombt. Schwachsinn in Tüten.
2: Moment. Ich schon dreimal gestorben ist, dann
5: kriegt schwachsinnige Tüten. Was ist passiert? Russland verhandelt seit Beginn des Konflikts. Der Konflikt kam, es gab sofort im März 22 Gespräche Ukraine-Russland direkt. Abgebrochen hat diese Gespräche die Ukraine im April 22 mit den Worten, die Entscheidung muss auf der Schlachtfeld fallen. Weil da hat, ist Johnson gekommen und gesagt, ich bringe euch Waffen. Dann hat Zelensky im September 22 noch ein Dekret veröffentlicht, das Ukraine unter Strafe verboten hat, mit Russland zu verhandeln. Dann kam Trump. Trump sagt, reden. Haben die Russen gesagt, super, wollen wir ja auch. Dann gab es wieder Gespräche. Zelensky musste von Trump an den Tisch gezwungen werden, wir erinnern uns. Der wollte nicht, die EU will auch nicht. Also es ist nicht Russland, das nicht reden will. Was hören wir aus der EU? Die hatten jetzt gerade ein Treffen, wo es darum ging, nach der Geschichte, wo Putin gesagt hat, als Unterhändler könnte er sich Schröder vorstellen, ist ja eine Riesenaufregung gewesen, haben sie gesagt, ja, jetzt beim Außenministertreffen, da werden wir uns mal über einen Kandidaten sprechen. Dann kamen sie aus dem Treffen raus und gesagt, haben wir gar nicht drüber gesprochen. Wir müssen erstmal unsere Prämissen, unsere Verhandlungspositionen festlegen. Klartext, die EU hat keine Position, kein Verhandlungsführer, die will gar nicht reden.
0: Ich meine, ein weiteres Mal wurden wir hier Zeuge der Faktenlage auf EU-Seite verkörpert von Kaya Kallas.
5: Du kannst nicht sagen, ich mache Sicherheit gegen dich. Die Kallas sagt, ja, mit Russland verhandeln, wir werden von Russland fordern, dass es abrüstet, alle Schäden bezahlt und alle ausliefert. Also im Grunde bedingungslose Kapitulation.
0: Im Grunde auch meine Sicht, sie wollen die strategische Niederlage Russlands, das Quoll aus genug mündern, heißt aber, sie wollen den totalen Krieg. Und das wollte der Mann mit dem kleinen Bart auch.
2: Alle Weichen stehen auf Krieg, ja. Und die EU setzt alles daran, diesen Krieg zu bekommen.
5: Ja.
2: Ist das auch die russische Sicht? Ganz suggestiv.
5: Das ist die Sicht, über die gestritten wird. Die Experten, viele sagen es, andere sagen noch mal, ich glaube es nicht, ich will es nicht glauben. Aber das ist das, was diskutiert wird. Was macht die EU? Die EU tut alles für einen Krieg. Das Problem ist ja auch, also muss ich jetzt die Frage, ich stelle mal eine einfache Frage. Jetzt sag mal Bescheid. Was will die EU? Also jetzt stell dir vor, morgen sagt irgendwer in die EU, nee, das ist jetzt doof, der Krieg ist irgendwie blöd, das ist zu teuer, machen wir nicht mehr. Wir müssen jetzt mit Russland reden. Wie erklären die denn den Menschen in der EU, in all den EU-Ländern, was sie 4 Jahre lang erzählt haben, die ganzen wirtschaftlichen Verluste, wie erklären die das, wenn sie morgen zurückrudern müssen und sagen, ja, April war nicht?
2: Werden sie ja nicht tun.
5: Können sie nicht.
2: Wenn wir von dem ausgehen, was wir gerade besprochen haben.
5: Stell dir mal vor, sie wollten es.
2: Sie wollen es nicht.
5: Ja gut, spiel doch mal das Spiel mit. Ja. Sie wollten es.
2: Sie wollen es nicht, aber ja.
5: Wie wollen sie es den Menschen verkaufen? Und was passiert dann? Wie erklären sie den Menschen dann, wo das Geld denn ist, die Renten, die ganzen sozialen Dinger, die sie in den letzten 4 Jahren weggeschossen haben? Und dann haben sie den Sieg nicht. Dann kommt doch die Frage, wen wählen denn die Leute da?
0: Gut, in Baden-Württemberg grün, der Rest falsch, aber schlüssige Argumentation von Röper.
5: Ich habe die Befürchtung, aber der Kreml hat ja Gott sei Dank einen eigenen Kopf, ich habe die Befürchtung, dass es sehr bald knallt, weil die Russen können das, was jetzt passiert, nicht ewig anschauen. Dass die Europäer die Drohnen produzieren, die hier einschlagen und Menschen töten, das geht nicht mehr lange gut. So, wie lange der Kreml sich das anguckt?
2: Warum geht das nicht mehr lange gut?
5: Ja, weil inzwischen die Schäden sind da. Also man merkt es die Öl- und Benzinversorgung wird langsam schwieriger. Die Russen haben den Export von Benzin und Kerosin eingestellt, weil sie es weniger haben, weil viele Raffinerien kaputt sind.
2: Putin selbst sagte, man habe durchaus einige Probleme.
5: Ja, natürlich. So, und die Probleme wachsen, weil die Ukraine hat alleine, also die schießt inzwischen pro Nacht alleine auf ein Gebiet. Letzte Nacht waren es über 100 Drohnen nur auf Belgorod. Das war früher das, was mal ins ganze Land gegangen ist. Die haben ohne Ende Drohnen aus Europa. Und die nutzen sie. Die Krim ist abgeschnitten. Die Straßen, wo ich da früher noch lang gefahren bin, in Mariupol vorbei, ist heute komplett ist im Grunde von ukrainischen Drohnen kontrolliert. Die schießen da auf LKWs. Kann man jetzt sogar im Spiegel lesen. Die schießen auf zivile Fahrzeuge, auf LKWs, Reisebusse. So, das ist Terror. Das geht nicht ewig gut. Die Russen werden das ewig zugucken. So, dann ist die Frage, was passiert? Wie werden die Russen reagieren? Machen sie einen Schlag gegen die Balten, gegen den Umschlagort in Polen oder Präzisionsangriffe gegen die Produktionsorte dieser Drohnenproduktion in Europa? Aber es wird irgendwann ein Signal geben müssen. Die andere Theorie ist, Putin pokert wieder hoch und hofft einfach darauf, das noch ein halbes Jahr durchzuhalten, weil im Winter dürfte die EU Riesenprobleme kriegen. Im Winter hat die EU keinen Gas, da wird Stromabschaltung geben. Sie kriegen ja ihre Gasspeicher nicht voll. Ohne Gas geht's nicht im Winter. Die EU wird Stromabschaltung haben. Es gibt keine Düngemittel mehr auf dem weltweiten Markt. Das heißt, die EU wird zwar noch Euro drücken können und Lebensmittel kaufen, aber es wird richtig teuer. Ja. Und das heißt, es kann auch sein, dass Putin darauf setzt, dass sich die EU im nächsten Winter mehr oder weniger selbst zerlegt oder so mit sich beschäftigt ist, dass das Thema aufhört. Und dann gibt's eben die russischen Experten, die sagen, wir hätten schon vor 2 Jahren draufkloppen müssen.
4: Scharfmacher gibt es immer auf beiden Seiten, leider zu viele, kann man sagen, definitiv auf europäischer Seite zu viele, also auf EU-europäischer. Wie wird denn die, weil du es schon ansprachst, wie wird denn die innere Stabilität der EU hier beurteilt? Wir erleben ja verschiedenste große Krisen in der EU, die die Stabilität ganz direkt bedrohen. Das ist die sogenannte Migrantenkrise, die eher die Invasorenkrise, die die Menschen oft bestimmt. In einigen Ländern kocht es gewaltig. Wir haben eine Staatsverschuldung einiger EU-Staaten, die astronomisch ist. Frankreich führt dabei weiter. Wird das auch gesehen? Wie wird das wahrgenommen? Wird die EU als ernstzunehmender Gegner, als stabiler Gegner wahrgenommen? Oder wird sie über die Kriegsrhetorik hinaus auch als schwindsüchtig?
5: Sie wird schon als auf absteigenden Ast wahrgenommen. Also die Frage ist eben, wann es passiert.
0: Jetzt gerade nicht. Jetzt Dossier zu Ende. Röper Brandenburg.
6: Das Dossier. Alles für die Freiheit aufzugeben. Das ist Freiheit.
0: Hallo! Fühlt ihr euch auch vom Wahnsinn umgeben? In der Tagesschau lese ich, die G7-Staaten beraten sich mit Zelensky.
7: Slava Ukraini, es lebe Europa.
0: Heil! Im Hassfokus der Tagesschau. Zum einen der Russ. Nach Beschädigung des Höhlenklosters in Kiew zitieren sie Zelensky, der von einem Angriff auf unsere Geschichte spricht.
8: Hundreds of thank you.
0: Schreiben im Artikel natürlich nicht, dass die russisch-orthodoxe Kirche in der Ukraine verboten wurde. Demonstrationen dagegen gab es übrigens auch in diesem Höhlenkloster. Wer jetzt mit der Abspaltung ukrainisch-orthodoxe Kirche argumentieren will, ich bitte sie. Und so überrascht mich nicht, dass es Gegendarstellungen in den russischen Medien gibt. Hier schreibt man, mit Langstreckenpräzisionswaffen zielte man auf militärisch relevante Ziele. Diese sind auch ausgeführt. Fabriken, in denen Drohnen gebaut werden, zum Beispiel Majak oder in Kiew Radar, auch Burevestchnik, dann Lagerstätten von westlicher Munition. Zum Höhlenkloster schreibt man, es geriet bei der Abwehr des Angriffs durch die Fehlfunktion eines Flugabwehrsystems vom Typ Patriot in Brand.
9: The victory will change the world.
0: Der slowakische Präsident Fico fordert eine EU-Entschädigung für Waffenlieferungen an die Ukraine. Die polnische Nawrocki stellt Zelensky ein Ultimatum wegen seiner Verehrung der Helden der UPA. Eine Militäreinheit ist in der Ukraine so benannt. Benennt er diese nicht um, droht Zelensky der Verlust einer hohen polnischen Auszeichnung. Präsidentenberater Patruschew erklärt zu Kaliningrad, im Falle einer Aggression endet das friedliche Leben Litauens. Auch dessen Souveränität erklärt er im Interview mit der Rossiskaja Gazeta. Im Videopodcast mit dem norwegischen Politologen Glenn Deason erklärt Sergej Karaganov ein weiteres Mal, beim Atomwaffeneinsatz werde Deutschland als erstes leiden. Zustimmung bekommt er von US-Wissenschaftler John Mearsheimer. Dieser kann nachvollziehen, dass Russland die Wirkung der nuklearen Abschreckung wiederherstellen muss. Sergej Lavrov kritisiert Johann Wadephul, seinen deutschen Amtskollegen, scharf. Dieser führte ein weiteres Mal die Meere Butscha ins Feld. Lavrov sprach von Wadephul als Goebbels guten Schüler.
10: Meine deutschen Volksgenossen und Volksgenossinnen.
0: Schüler vielleicht, aber gut, man soll ja Tote nicht nachträglich beleidigen. All das dokumentiert Zustimmung. Hören Sie Audiodateien nach vom März, April 2022. Wie oft sagte ich dort, wir müssen die Notbremse finden. Ich halte das nun nicht mehr für möglich. Das Objekt Tagesschau 2, Donald Trump, der Putin und Xi wegen der Iran-Verhandlungen lobte. Zum Iran-Deal spricht ein Experte, Trump wolle Minimalabkommen als Sieg darstellen. Benjamin Weber aus Istanbul, sicherer Entfernung, kommentiert, ein schlechter Deal, bezeichnet Ahnungslosigkeit der Regierung von US-Präsident Trump, würde die Führung in Teheran stärken. Naja, der Iran hat diesen Konflikt wohl für sich entschieden, man kann sich es auch einfach machen. Aber Ahnungslosigkeit der Regierung der USA? Vorsicht, Europäer zeigen sich nun bereit für eine Hormuz-Mission. Die Europäer, die einen großen Anteil ihrer Energie mittlerweile unter Abhängigkeit der USA beziehen. Im Großhandel Deutschlands sind die Verbrauchspreise im Mai um 5,9% höher als im Mai 25. Es wird teuer, es berichtet das Portal Destatis. Billiger geworden der Großhandel mit lebenden Tieren.
11: Die Wirtschaftslage in Deutschland ist nach wie vor deprimierend.
0: Danke, bestes Wettliner. Das Erlebnis. Inflation. Und damit stehen wir fast am Ende der kleinen Audiodatei für Dienstag, den 16. Juni 2026, Radio Marabu.
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0: Zu Belfast schwätzte Elon Musk. Zitat, nur durch wiederholte und laute Proteste wird es Veränderungen geben. Daraus hetzte das ZDF im Auftrag gezielter Desinformation und Hasserzeugung. Er habe zur Jagd auf Migranten aufgerufen. Nun will Musk gegen das ZDF klagen. Ein weiteres Mal muss ich kommentieren, Vorstufung einer möglichen Wiederdemokratisierung sind nur möglich, wenn Hetzkanäle wie das ZDF um ihre Sendelizenz erleichtert.
8: Wer auf ZDF und ARD angewiesen ist, der muss geistig zurückbleiben.
0: Wusste Günther Held in der DDR vor über 50 Jahren. Er sprach zu uns aus dem Jenseits. Dem knapp entronnen Schlagerkönigin Bonnie Tyler. Wie zoteten wir DJs in den 80ern? Keiner ist geiler wie die Tyler. Es war nicht alles besser.
13: Die scheiße Haut gaben dir.
0: Hello again.
14: Das Problem sind Männer. It's a
0: heartache. Und Britannien groß. Hier Starmer will beliebter werden im Volk, fordert Social Media Verbot für unter 16-Jährige. Der Sommer kommt, sagt kurz Hallo, bringt schon Freitag Flugsgewitter, Schwüle, kommende Woche bereits Abkühlung, aber auf höherem Niveau.
15: Marcello, weitermachen.
0: 12 Grad, kann ich

Da sind wir wieder. Das war die kleine Audiodatei von gestern. Die aktuelle hören Sie erstmals gegen 9.30 Uhr in der verrückten Stunde mit Knut Schnalle. Alle können auch nachgehört werden auf Odyssee und YouTube, dort zu finden unter unserem Schwester-, Mutter-, Vater-Programm, wie Sie wollen, Radio Marabu. 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In die zweite Stunde Ihres Frühprogrammes geht es gleich mit unserem Kollegen Jürgen Eger, seiner Musik, seinen Kolumnen.

Kurz nach 6 Uhr. 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

0: Auf der Trabrennbahn in Berlin-Südwest wurde ebenfalls Marilyn Monroes gedacht, jubeln die GEZler des Westbetrüger-Tussensenders. Das sind Argumente. Merke, wenn es eine jahrelange Ami-TV-Serie gibt, die The Big Bang Theory heißt, dann muss es den großen Knall gegeben haben. Dann darf man weder die Existenz der Theorie verneinen, noch deren Richtigkeit. Drittmittel und Professuren gibt es dann nur noch, wenn man beide anerkennt. Analog zu dem Hollywood-Schinken Holocaust. Und wer der Ami-falschblonden Großbusigen der 1950er Filmindustrie nicht huldigt, sie nicht bejubelt, der darf weder mitreden noch vorgezeigt werden. Aber dabei doch nicht auf die Idee kommen, der damalige Ami-Präser Kennedy sei ein früher Epstein gewesen. Auf dem GEZ-Sender Hartteil Reklame. Wir sollen uns optimieren. Nicht zuletzt, je mehr das Äußere wichtig ist, desto weniger ist es das Wissen, der Charakter und so weiter. Wir nannten das mal Dialektik, Wesen, Erscheinung. Weshalb werden seit 10, 15 Jahren so viele Politniks als Promotionsbetrüger erwischt? Weil der Titel die Politbetrugserfolgschancen unmäßig erhöht.
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Europa war erst kürzlich in Armenien zu Gast, erzählen mir die GIZler anlässlich dortiger Ereignisse. Aha, war es die Landmasse oder die griechische Göttin, die zu Gast war? Auf der Autobahn von der DDR-Hauptstadt Richtung Rostock sehe ich, dass die Schilder am Rand der Autobahn auf der Rückseite blau-weiß-rot besprüht wurden. Auf der Rückfahrt sehe ich das wieder. Das sind ja die russischen Farben, denke ich, allerdings in der falschen Reihenfolge. Laut WWW ist es die Reihenfolge Frankreichs und Schleswig-Holsteins. Mir rätselhaft. Wer macht sich diesen Aufwand? Und wozu?

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1: Jürgen Eger war das. Seine Kolumnen immer am Sonntag, 14 Uhr auf DDR1. Da gibt es auch seine Sendung Staubgewischt auf alten Platten. Sonntagnachmittag. Heute Nachmittag nach 16 Uhr mit einer aktuellen Kolumne in Treffpunkt Alexanderplatz. Gleich die Geburtstagskinder für heute auf ihrem DDR1. Haben Sie Geburtstag? Dann fühlen Sie sich gratuliert. 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

0: DDR1 macht eine kleine Pause, aber wir sind gleich zurück.
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Der 17. Juni, auf diesen Tag fällt die Marburger Rede, eine Rede von Vizekanzler Franz von Papen an der Universität Marburg 1934. Sie gilt als die letzte, die im NS-Staat auf hoher Ebene und öffentlich gegen den umfassenden Machtanspruch des Nationalsozialismus gehalten wurde. Golo Mann urteilte 1958, die Rede, man muss es zu Ehren des windigen Mannes sagen, war gut, aber mehr als Reden oder heimliche Gespräche hatten die verschiedenen konservativen Kreise nicht vorbereitet. 1791 komponiert Wolfgang Amadeus Mozart sein Ave Verum. In der DDR beginnen die Unruhen. 1953. 1940 sowjetische Truppen besetzen Estland, Lettland und Litauen. Und geboren am 17. Juni Barry Manilow.

Geboren am 17. Juni Martin Böttcher. Geboren am 17. Juni auch Chris Spedding. Wir steigen vom Pferd um aufs Motorisierte, wahrscheinlich demnächst bald wieder zurück aufs Pferd. Motorbiking und Jump in my Car. Zweimal Chris Spedding für Sie.

Ein bisschen verrückt die Musik, aber man soll ja auch wach werden. Die Musik vom Klimperkasten. Sie dient uns zur musikalischen Begleitung des Frühprogramms auf ihrem DDR1. Ja, verrückt wird's auch ab 9 Uhr. Da kommt Knut Schnalle mit seiner verrückten Stunde danach DDR1. Musik bis 1990 und Mitschnitte aus dem Rundfunkarchiv. 12 Uhr Rockmusik mit Hainun. Danach 13 Uhr wieder DDR1 mit Aufnahmen aus dem Rundfunkarchiv. 15 Uhr Chris Mainfield, die Geschichte des Rundfunks der DDR. 16 Uhr unser Nachmittags-Musikmagazin, Treffpunkt Alexanderplatz. 17 Uhr Original Berlin mit Original-Mitschnitten. Und ab 18 Uhr DDR1. Ab 20 Uhr dann wird es progressiv ad libitum, unser Abendprogramm. Aber jetzt startet 7 bis 10 unsere Musik für den Morgen. Kommen Sie gut durch diesen Morgen. 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

gute Unterhaltung in den kommenden Stunden mit unserer bunten Musikmischung, die bis in das Jahr 1990 reicht. Dazu ausgewählte Mitschnitte aus dem Rundfunkarchiv, Originalmitschnitte des Rundfunks und des Fernsehens der DDR.

0: Mediengeschichte auf DDR 1. Wir erinnern an die Radio DDR Messewelle Leipzig.
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5: Hier werden wir also fündig. Die Akademikser auf Messewelle Leipzig, beliebt bei Gästen und Gastgebern, vor allem mit ihrer Sechs-Schnitt-Parade.
6: Ja, wunderschönen dritten Messe-Nachmittag, liebe Hörerinnen.
7: Und liebe Hörer.
6: Wünschen wir Ihnen. Und bevor wir so richtig einsteigen in unsere Messemanns, machen wir jetzt erst einmal Musik.
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1: 1976 auf Kuba, das Fernsehen der DDR und Dean Reed.
2: Hi. Ich bin sehr glücklich, mit euch aus Kuba zu sprechen. Die letzten 15 Jahre in ganzen sozialistischen Ländern hat so viel Solidarität für Kuba gegeben. Jetzt auch, wir müssen unseren chilenischen Freunden helfen. Das ist, warum ich bin hier in Havanna in diesem Moment. Gestern ich war in Matanzas, wir haben ein schönes Solidaritätskonzert gegeben mit 8000 Leuten. Morgen ich gehe nach Santiago de Cuba, nach 2 Tagen da. Hier in Parco Lenin. Und hier heute meine Grüße auf alle in der DDR. Danke für alles. Die Solidarität geht weiter.
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0: 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Mai waren Rundfunk und Fernsehen von den Übertragungen aus Berlin geprägt.
1: Hier ist die Karl-Marx-Allee.

0: Mit herzlichem Beifall empfangen viele Zehntausende Berlinerinnen und Berliner den Generalsekretär des Zentralkomitees der Sozialistischen Einheitspartei Deutschlands und Vorsitzenden des Staatsrates der Deutschen Demokratischen Republik, Erich Honecker.
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2: Yeah. Lockruf Stunde 2 mit Frank Eichmann, hallo.
3: Hallo Frank!
2: Don't pass me by, die Georgia Satellites im Lockruf. Herzlich willkommen, alle Neueinsteiger. 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

0: Am 20. April 1985 moderierte Angelika Unterlauf, Sprecherin der aktuellen Kamera, den Kessel Buntes im Palast der Republik.
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0: Eine musikalische Rarität bieten wir mit unserem nächsten Gast. Er ist Countertenor. Wissen Sie, was das ist? Also ich habe sicherheitshalber noch einmal im Musiklexikon nachgelesen und da steht kurz und bündig, ein Countertenor ist ein Männeraltist, der durch Falsettieren nahezu die Höhe der weiblichen Altstimme erreicht. Und dieses Stimmfach ist in der ganzen Welt eine Rarität. Umso mehr freue ich mich, dass er heute Abend bei uns ist. Von der Komischen Oper Berlin mit einer Arie aus Georg Friedrich Händels Rinaldo. Herzlich willkommen, Jochen Kowalski. Heute Abend ist sie hier im Palast der Republik, gemeinsam mit dem Ballett des Fernsehens der DDR in einer Choreografie von Ömike Pestini mit Melodien aus My Fair Lady, der West Side Story und Girl Crazy. Freuen Sie sich auf unseren Gast aus den USA, Gillian Scalisi. Im Moment aktuell Play For You My Drums, der Evergreen In The Summertime. Herzlich willkommen, Mango Jerry.
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0: Auf in die GSSR. Auf nach Karlovy Vary.
1: Das Kurhaus Thermal, seit heute neues Wahrzeichen der weltbekannten böhmischen Bäderstadt Karlovy Vary. Das 16-geschossige Hotelsanatorium verfügt über 550 Betten, 11 Ordinationsräume, weitere medizinische Einrichtungen, Clubräume und Gaststätten. Und von den ersten Gästen bereits besonders geschätzt, das von warmen Mineralquellen gespeiste Bassin. Der Eröffnungstermin dieses neuen Kurkomplexes entbehrt nicht des politischen Gehalts. Ist es doch ein Grundzug der sozialpolitischen Programme unserer Bruderparteien, dem Ausbau der Gesundheits- und Kureinrichtungen große Aufmerksamkeit zu widmen. Hier in Karlovy Vary gibt die GSSR jährlich 10 Millionen Kronen für die Instandhaltung der Kurhäuser und medizinischen Einrichtungen aus. Mit dem bisher größten und modernsten Kurhaus Thermal kann Karlovy Vary nunmehr über 56.000 Kurpatienten erwarten. Das sind nahezu 2.000 mehr als im vergangenen Jahr.
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DT64 Zeitgeist Stunde 2 mit Birgit Abromeit. Hallo, unser Zeitgeist-Thema heute: Stellenstreichungen bei Arbeitsbeschaffungsmaßnahmen, kurz ABM-Maßnahmen. Das gibt's noch in dieser Stunde, aber erstmal Mick Jagger.

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1: Guten Tag und Gute Fahrt. Hier ist die Gute Fahrt, eine Sendung nicht nur für Kraftfahrer. Am Mikrofon heute Karl-Heinz Schaufe. Und heute auch wieder mit unserer Sendebeitragsfolge Sicher in den Urlaub. Wir haben in den vergangenen Jahren ja auch schon viele solcher Beiträge gesendet, vor allem in den Monaten Juli und August. Wir haben in diesem Jahr das erste Mal früher begonnen, im Mai bereits, weil wir uns gesagt haben, bei dem immer größeren Fahrzeugbestand müssen wir früher anfangen, müssen die Leute eher darauf vorbereiten, sowohl, dass sie wissen, was sie vor dem Urlaub zu tun haben, als auch, was im Urlaub zu bedenken ist. Und so haben wir eine ganze Vielfalt von Beiträgen innerhalb unserer Serie, zum Beispiel Technikauskünfte zu den bei uns gebräuchlichen Fahrzeugtypen, auch Zweiräder. Wir betrachten die Urlaubsfahrt mal aus der Sicht der Belastung des Kraftfahrers, also all das, was man unter Fahrtüchtigkeit verstehen kann. Wir sprechen über Beladung der Fahrzeuge, einschließlich Anhängerbetrieb. Und das ist das Neue und erstmals machen wir das so, wir geben Fahrtroutenempfehlungen, das heißt Hinweise, Servicehinweise, wo gibt es Tankmöglichkeiten, wo gibt es was Besonderes zu sehen unterwegs. Und wir weisen auch auf sogenannte neuralgische Punkte hin, das heißt also auf Punkte an diesen Strecken, wo der Kraftfahrer besonders aufpassen sollte, wenn er dort langfährt. Fahrtroutenempfehlungen in die Haupturlaubsgebiete unseres Landes, das heißt quer durch den Harz, in den Thüringer Wald, ins Erzgebirge und in zwei Routen, die östliche und die westliche, an die Ostsee. Dazu haben wir auch Preisfragen und zu gewinnen gibt es auch was.
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1: In der bunten Welle von 9.05 Uhr bis 11 Uhr hören Sie unter anderem unser Musikgespräch über Leben und Wirken des Komponisten Johann Adolf Hasse, dann ein Kapitel Solidarität, dargestellt von Antonio Franco aus Mosambik, und schließlich wie an jedem zweiten Mittwoch im Monat unsere Sendereihe Wir über 60. 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
1: Nachrichten. Dem Bundesamt für Verfassungsschutz sollen die Namen sämtlicher 103.000 ehemaligen hauptamtlichen Stasi-Mitarbeiter bekannt sein. Sie hörten Nachrichten, Redaktion Uwe Winkler. 4.57 Uhr, noch 3 Minuten bis 5. 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
1: Brandenburg A9, Nürnberg, Berlin. Hinter der Anschlussstelle Rabenstein-Fleming, Sperrung der Richtungsfahrbahn zur Bergung von Unfallfahrzeugen.
2: 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Am Mikrofon begrüßt Sie André Tonn. 10 Minuten nach 5 ist es, 5:10 Uhr.

0: Worte zum neuen Denken. Dieter Mann in der Volksbühne Berlin. 1988 bei der Roten Revue. Dieter Mann war damals Intendant des Deutschen Theaters.
1: Was ist das, neues Denken? Das ist sicher altes Denken nicht. Das ist der Griff zum Himmel, nicht zur Kehle. Das ist die Antwort, die sich selber fragt. Das ist die Angst, die sich um Mut bekümmert. Das ist der Mut, der nie Gesagtes sagt. Das ist das Lernen, das sich nicht mehr aufgibt. Die Lehrzeit lebenslänglich, jeden Tag. Beherrschung der Computer und Roboter. Der liebe Klang im Nachtigallenschlag. Das ist die Arbeitszeit, die Frieden abtrotzt. Das ist die Nacht, in der die Wünsche glühen. Das ist Erfüllung und Verschwendung, beides. Das ist das Lied vom Baume immergrün.
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2: 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Es ist 4:27, 5:03.
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0: Fernsehansagerinnen. Annemarie Brothagen um 1969.
1: Guten Abend, meine sehr verehrten Damen und Herren. Wir beginnen unser Abendprogramm mit einer neuen Folge der Unterhaltungsreihe Schlager einer großen Stadt. Unterwegs in die Millionenstadt an der Moskwa sind Gisela May, Rosemarie Ambé, Ingo Graf, Ina Martell und Michael Hansen. Als Gäste begrüßen Sie Conny Fantenbos aus Amsterdam, Nina Lizell aus Stockholm, Jean-Claude Pascal aus Paris und Jerzy Pobomski aus Warschau. Sie werden erwartet von Edita Piecha, Maja Plisetskaya, Ivan Petrov, Viktor Tretjakov, dem Alexandrov-Ensemble und vielen anderen. Durch die Sendung begleitet Sie wie immer Heinz-Florian Oertel als Reporter. Wir wünschen Ihnen einen angenehmen Aufenthalt.
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0: Fernsehansagerinnen. Fanny Damaschke in den 80er Jahren.
1: Liebe Zuschauer, ich freue mich, Sie durch den heutigen Fernsehabend begleiten zu dürfen. Und wie dieser Abend aussieht, das möchten wir Ihnen jetzt zeigen. 20 Uhr im ersten Programm geht es auf Schusters Rappen rund um die Wartburg. Gerhard Neef lädt zu einer musikalischen Herbstwanderung in den Kreis Eisenach ein. Unser Magazin Prisma folgt 20.45 Uhr. 21.20 Uhr dann der japanische Spielfilm Tränen hinter dem Lachen. Erinnerungen an Arnold Zweig, 23.05 Uhr. Ilse Lange, seine langjährige Mitarbeiterin, erzählt über das wechselvolle Leben und die intensive literarische Arbeit des Dichters. Zum Gedenken an Wieland Herzfelde haben wir unser Programm ergänzt und senden 23.55 Uhr Malik, meine Liebe. Und jetzt, liebe Zuschauer, sollten Sie der Einladung Gerhard Neefs zu einer musikalischen Herbstwanderung folgen. Er führt Sie auf Schusters Rappen durch Eisenach und seine Umgebung.
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1: 4 Uhr 19 ist es geworden. 4 Uhr 19. Es ist 4 Uhr 27, 3 Minuten vor 5.
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0: In der Belfast-Sache agitierte ich vergangene Woche gegen die Medien, Belfast. Erzählte vom Stefan-Magnet-Monolog, den Gesicherten, der nie im Leben ungesichert sein wollte, Belfast. Meine, wir könnten seinen Sermon zur Diskussion stellen.
1: Und nun das Dossier.
0: Einleitend versachlicht der Belfast-Vorgang von Christoph Hörstel.
2: 2 Tage nach einem brutalen Messerangriff in Nord-Belfast, der wie eine versuchte Enthauptung gefilmt und im Internet verbreitet wurde, ist Nordirland in der Nacht zum Mittwoch von schweren Unruhen erschüttert worden. Mehrere Wohnhäuser wurden gezielt angezündet, ein Polizeiauto ging in Flammen auf. Die Gewalt richtete sich vor allem gegen Unterkünfte von Migranten sowie gegen die Regierung. Dabei verbündeten sich plötzlich protestantische Loyalisten und katholische Republikaner, früher unversöhnlich verfeindete Lager. Leider müssen wir davon ausgehen, dass dem britischen Inlandsgeheimdienst MI5 das Hobby des Täters bekannt war. Bewusst werden Migranten und Einheimische aufeinander gehetzt. Die Ausrichtung einzelner Wortführer in der AfD ist genauso geplant.
0: Ich werde nachher noch einmal darauf hinweisen, das Wort Plan ist vielleicht nicht das Richtige, aber es gibt genug Interessengruppen, die Interessen durchsetzen.
3: Massenproteste gegen Masseneinwanderung. Auf den britischen Inseln und in der nordirischen Hauptstadt Belfast brennen Häuser, Autos und Busse. Die Proteste eskalieren, schlagen teilweise in Gewalt um. Doch das ist nur der Beginn. Heute brennt Belfast und morgen vielleicht schon ganz Europa.
0: Also zumindest schon mal in Oslo angekommen ist unser Remigrationslähnchen Lena Cortré von der AfD.
4: Ja, ich bin jetzt hier in Oslo. Hier fängt gleich die 2. Remigrationskonferenz der Norwegen-Demokraten an. Ich bin wieder einmal eingeladen, also auch dieses Jahr hier. Und wir haben draußen schon viele Gegendemonstranten.
0: Ich remigriere, du remigrierst, wir remigrieren.
3: Die irische Kampfsportlegende Conor McGregor schrieb heute auf X: Psychisch schwer gestörte Menschen aus der dritten Welt einzuladen und zu finanzieren, ist völlig inakzeptabel. Verbietet sofort jegliche Einwanderung aus der dritten Welt und schließt die Grenzen. Und damit hat McGregor etwas angesprochen, was ganz wesentlich ist zum Verständnis der aktuellen Situation. Ja, es handelt sich für unser europäisches Menschenbild, für unser hiesiges Verständnis um psychisch schwer Gestörte. Die Proteste in Nordirland flammten heute Nacht auf, weil gestern ein Video auftauchte, wo ein Afrikaner auf offener Straße versuchte, einem Mann den Kopf abzuschneiden. Die Medien berichteten, und die österreichische Zeitung Der Standard etwa schrieb, ausländerfeindliche Proteste eskalieren nach Angriff mit Messer in Belfast. Ja, ein kleiner Messervorfall und die Iren, die drehen gleich durch. Das sind die Systemmedien.
0: Ohne Frage, hier schlägt die Kritik in die richtige Kerbe. Würden die Medien nicht derart mitmachen, wären Situationen weniger verfahren.
3: Der Täter hat versucht, einem Mann auf offener Straße einfach den Kopf abzuschneiden. Zuvor hat er auf sein Opfer mehrfach eingestochen. Auf den Kopf, auf den Hals, das Gesicht, die Augen. In den Rücken.
0: Hier neige ich doch dazu, mal das Video zu empfehlen. Und ergänze die Frage nach innerer Sicherheit sollte eine Frage jeder linken Strömung sein.
5: Genau das müssen die Patrioten auch lernen, denn von den Linken lernen heißt in vielen Fällen siegen lernen.
0: Es ist ja schlimmer, wie der Sellner Martin hier sagt, auch die Linken müssten wieder von den eigentlichen Linken lernen. Sellner wusch sich zur Sache nun auch auf 1 aus.
3: Es ist eine importierte Kultur der Gewalt. Es ist Horror, es ist Schrecken, es ist Wahnsinn. Und der größte Wahnsinn ist, wie sich das unsere Völker seit Jahrzehnten gefallen lassen. Es war und ist eine Landnahme, eine Eroberung mit Ansage. Es sind psychisch Gestörte. Sie stechen auf Kinder, auf Spielplätzen ein. Sie stoßen Kinder vor einfahrende Züge. Sie fahren mit Autos in Menschenmengen oder auf Weihnachtsmärkte. Sie vergewaltigen in Gruppen wehrlose Frauen und sie schneiden Köpfe ab, wenn es gelingt. Ja, McGregor hat recht. Es sind psychisch Gestörte. Aber wisst ihr was? Politiker, die das verursachen, die das ermöglichen, auch sie sind krank oder kriminell. Und eine Gesellschaft, die solche Politiker erduldet und gewähren lässt, die ist auch nicht mehr ganz gesund, Es tut mir leid.
0: Dienen Sie dem Wohl des Volkes? Mit Verlaub, auch mir sind längst Zweifel entstanden.
6: Das Problem sind Männer.
0: Und links überzeugt mich hier nicht vollständig.
3: Können Sie sich noch erinnern, als vor ein paar Jahren, es war 2019, ein Afrikaner aus Eritrea Mutter und Sohn vor den einfahrenden Zug gestoßen hat?
7: Im Frankfurter Hauptbahnhof stößt ein Mann eine Frau und ihren 8-jährigen Sohn auf die Gleise. Das Kind stirbt, die Mutter kann sich retten. Der mutmaßliche Täter stammt aus Eritrea. Mutter und Kind kannte er wohl nicht.
3: Der Täter aus Eritrea war offiziell Flüchtling. Der 8-jährige Junge starb. Der Täter wurde vom Gericht als schuldunfähig bezeichnet, weshalb er kein Urteil erhielt. Er ist heute in einem psychiatrischen Krankenhaus. Erst letztes Jahr stößt Mohammed A. aus dem Irak ein Mädchen ebenfalls vor dem Zug in Niedersachsen. Sie hat noch mit ihrem Opa telefoniert und ihr Großvater hörte die Horrortat am Telefon mit, hörte, wie seine Enkelin am Bahnsteig starb. Mohammed, der Täter, das Gericht befand, schuldunfähig, keine Haftstrafe, Unterbringung in einem psychiatrischen Krankenhaus.
0: Auch hier muss ich leider sagen, wegen blöder Witze einzufahren, halte ich mittlerweile für wahrscheinlicher als nach einer Metzelei.
3: Warum duldet die Politik das? Die Politik, zur Erinnerung, das sind eigentlich Volksvertreter. Sie vertreten den Willen des Volkes offiziell. Eigentlich. Aber wenn sie das nicht mehr tun, warum duldet das dann? Warum duldet das alles das Volk? Die Antwort scheint komplex, doch sie ist eigentlich sehr einfach. Sie ist hart, zugegeben. Das Volk wird abgelenkt und belogen und die Politik dient fremden Interessen. Zu einfach? Nein, nein. Nur am Punkt, ohne Geschwafel. Jahrzehntelange Gehirnwäsche des Volkes. Schuldkult. Ihr Weißen seid schuld wegen der Kolonialzeit. Ihr Deutschen speziell wegen der Nazis. Toleranz ist Trumpf. Ihr müsst euch mit der ganzen Welt versöhnen. Ihr müsst alles wieder gut machen. Ihr müsst alle zu euch holen. Ja schon, Scholl Latour hat es uns ja vor Jahren gesagt. Wer halb Kalkutta einlädt oder wer halb Kalkutta aufnimmt, der rettet nicht Kalkutta, sondern der wird selbst Kalkutta.
0: Gut, hier wirft sich der Österreicher für uns Deutsche ins Feuer. Wie bei Solovjov gelernt, die Österreicher haben uns Mozart als Österreicher vermittelt, Hitler aber nicht. Ich meine aber, so weit muss man nicht gehen. Hier sind wir ja am Rand der Verharmlosung unserer Verbrechen. Helfen könnte man auch, ordentliche Unterbringungen bauen, in, an der Peripherie, dort Strukturen, Bildungsmöglichkeiten, Bildungszwang, Sprache, präzise Registratur. Allein um zu ermitteln, woher jemand kommt, bräuchte man Leute aus dem entsprechenden Land, welches verschiedene Dialekte erkennen könnte. All das, fürchte ich, läuft auf Null. Das befürchte ich als Linker nicht, ohne festzustellen, Peter Scholl Latour auch mal öffentlich-rechtlich. Nicht vergessen aber auch größere Rahmen, Volldekonten in Europa.
3: Diesen Kräften, die Europa niederhalten wollen, die es aussaugen wollen, diesen Kräften dient die Politik. Darum fahren sie zu den Bilderbergern, zu den transatlantischen Zirkeln, zum WEF nach Davos. Darum kommen ihre Spitzenvertreter alle direkt von den großen Playern. Ja, weil die Briten ja jetzt mit dem Aufstand gegen die Migration beginnen. Der Brit-Premier Keir Starmer, der oberste Mann in Großbritannien, im offiziellen Großbritannien, er kommt vom WEF. Als er antrat, haben Goldman Sachs und JP Morgan gejubelt. Er deckt bis heute die pakistanischen Vergewaltigungsgangs. Er steckt tief, tief im Sumpf. Macron in Frankreich wurde direkt von der Rothschild Bank entsandt. Friedrich Merz kam von BlackRock. Sie dienen, ja, sie dienen, aber nicht dem Volk. Wollten diese Politiker irgendetwas an der Überfremdung, an den Massenmorden, an den No-Go-Areas ändern, dann könnten sie es jederzeit ändern. Sie könnten, wenn sie wollten. Sie können jetzt alle Gesetze übergehen, ändern, aushebeln, wenn es um Ihre Interessen geht. Meinungsfreiheit, egal. Bewegungsfreiheit, egal. Versammlungsfreiheit, egal. Frieden auf der Welt. Nie wieder Krieg. Egal. Rüstung. Wehrfähig. All das geht, wenn Sie es wollen, die Politiker. Sie können jedes von Menschen gemachte Gesetz und jede Regel auch sofort wieder abändern, wenn sie denn wollten. Bei Corona haben sie gezeigt, wie sie auf Knopfdruck global im Gleichschritt marschiert sind. Da ging alles schnell und ohne bürokratische Hürden. Grundrechte, Freiheitsrechte, alles ausgehebelt bei Corona, weil es ja so wichtig war. Und weil sie nichts, aber auch gar nichts unternehmen gegen die tödlichen Folgen der Masseneinwanderung, darum wissen wir auch gesichert, dass das alles so gewollt ist. Die Menschen, ob in Belfast, ob in Glasgow, in London, in Berlin, in Köln, München, Zürich oder Wien, sie fühlen sich von der Politik im Stich gelassen und das zu Recht. Sie fühlen sich von Justiz, Polizei und Medien betrogen. Sie vertrauen ihnen nicht mehr. Und der Druck wird täglich größer, die Angst wird größer, die Gräueltaten werden immer mehr, kommen näher und jeder, der Verhalten Kritik äußert, wird automatisch zum Rechtsextremen abgestempelt. Das ist ein Druckkessel, der irgendwann explodiert.
0: Das letztlich findet man bisweilen auch in Mainstream-Diskussionen.
3: Auch die europäischen Völker bluten. Sie liegen im Sterben. Die Geburtenraten sind seit vielen Jahren völlig kaputt und im Keller. Seit den Corona-Injektionen ganz besonders. Und dann werden all unsere Länder mit Migranten aufgefüllt. Die UN nennt das als Agenda Ersetzungsmigration. Niemand wurde je dazu befragt. Kein einziges Volk. Es gab nie eine Volksabstimmung. Wollt ihr überfremdet werden? Oder eine Volksabstimmung? Wollt ihr Millionen aufnehmen? Wollt ihr, liebes Volk, zu Fremden im eigenen Land werden und für all das zahlen mit Leib, Leben und Geld? Es gab nie eine Volksbefragung und war daher totalitär, diktatorisch von Anbeginn. Und jeder, der sich dagegen wehrte, wurde zum Rassisten abgestempelt, wurde zum Ausländerfeind, zum Rechtsextremen, zum Nazi gestempelt. Und wer nicht nachgab, wer sich von diesem Framing nicht beeindrucken ließ, wurde von den Gerichten und den Geheimdiensten bekämpft. Bis heute. Ich selbst habe es erlebt. Wegen dem Satz Heimreise statt Einreise hat man mich vor Gericht gezerrt und behauptet, das wäre Nazisprech und somit verboten. Ich habe alle Verfahren gewonnen. Aber das mitzumachen, das ist nichts für schwache Nerven.
0: Jetzt zitiert er die irische Regierungschefin. Nordirische lernen mit Schlager U2.
3: Die nordirische Regierungschefin Michelle O'Neill gießt Öl ins Feuer. Sie heizt an und auf X schrieb sie in der Nacht die Botschaft: Gruppen maskierter Männer, die Familien aus ihren Häusern vertreiben, sind nichts anderes als ekelerregende Feigheit. Das hat nichts mit Gemeinschaft zu tun, das ist schlichtes Schlägertum. Der Angriff in Nordbelfast war abscheulich und falsch, aber es gibt gefährliche Versuche, das auszunutzen, um unschuldige Menschen anzugreifen, die einfach nur ihr Leben arbeiten und ihre Familien großziehen wollen. Rassismus, Einschüchterung und Gewalt sind falsch, wo auch immer sie auftreten. Es gibt keine Entschuldigung und keine Rechtfertigung für diese Angriffe heute Abend. Niemand will das auf unseren Straßen sehen und ich appelliere erneut an Ruhe. Das ist die gleiche Frau übrigens, die noch vor wenigen Jahren aktiv Black Lives Matter unterstützt hat. Damals brannten nicht nur ein paar Autos, damals brannten ganze Stadtteile und wurden verwüstet. Allerdings nicht von Weißen, sondern von Schwarzen. Zeigt eure Solidarität mit Black Lives Matter, sagt Frau O'Neill damals. Heute schimpft sie auf Gewalt.
0: Magnet wirbt für friedlichen Diskurs.
3: Nur eine öffentliche und ehrliche Diskussion über das Ausländerproblem, über das Migrationschaos und die mögliche Ausschaffung von diesen Fremden. Nur das wird eine annähernd friedliche Lösung ermöglichen. Wer die Diskussion unterbindet, unterdrückt, diktatorisch verbietet, der erzeugt den Druck, der dann zur Entladung führt. Wir müssen alles tun, damit dies nicht geschieht. Denn ansonsten werden nicht nur in Belfast ein paar Autos brennen, dann brennt es auch bei uns. Dann wird es ein Flächenbrand. Zuerst ist es noch kein Bürgerkrieg, nein. Denn ein Bürgerkrieg würde ja einen Krieg zwischen Bürgern bedeuten. Die größtenteils islamistischen Migranten sind aber keine Bürger. Im Bürgerkrieg von Rom bekämpften sich römische Bürger untereinander. Im Bürgerkrieg der 30er Jahre in Deutschland bekämpften sich auch die Bürger. Aber im kommenden Krieg kämpfen Einwanderer gegen Einheimische, das ist kein Bürgerkrieg. Aber dank der Spaltung der Gesellschaft wird es sehr schnell ein Bürgerkrieg werden. Nämlich dann Deutsche gegen Deutsche, Briten gegen Briten, Franzosen gegen Franzosen, links gegen rechts, nämlich untereinander. Teile und herrsche, es wurde vorbereitet. Die einzige Lösung, das zu verhindern, ist eine öffentliche Diskussion. Und daher werde ich auch nicht müde, diese Diskussion vehement einzufordern. Sie wollen es uns verbieten. Sie wollen uns daran hindern. Aber Freiheit bekommt man nicht geschenkt. Und ehe hier alles in Flammen aufgeht, müssen wir es wagen. Wir müssen darüber sprechen, über die Ausländerrückführung, über die Remigration. Ja, wer Millionen ins Land geholt hat, der muss auch Millionen wieder ausschaffen können. Rund 25 Milliarden kostet dem deutschen Steuerzahler jährlich das Asylwesen in Deutschland. Mit diesem Geld könnte man die gesamte Logistik für Heimreise organisieren und den Heimreisewilligen sogar noch einen Aufbaubonus für ihre Heimatländer bezahlen. Ich denke, das würde eine Mehrheit im deutschen Volk finden. Genauso auch in der Schweiz und in Österreich, ja überall, wo das diese Völker wollen. Beginnen könnte man mit den Ausreisewilligen und Bonusanreize ihnen zugeben und angeordnete Ausweisungen für Illegale und für Kriminelle. Das wäre doch ein erster, ein sicherlich großer Schritt. Man muss aber öffentlich darüber sprechen können, darüber streiten können. Man muss alle Seiten gleichermaßen abbilden und genau das verweigert der Mainstream und

0: Er erhielt von dort die Startfinanzierung. Das Haus Warburg ist heute noch gut befreundet, etwa mit Olaf Scholz oder Friedrich Merz, mit allen auf Du und Du. Die Nichte von Kalergi, nämlich Barbara Kuttenhof-Kalergi, publiziert regelmäßig zu bedeutenden Themen in der in Wien erscheinenden Tageszeitung Der Standard.
1: Magnet eiert sich ja selbst dahin. Wäre da nicht Kritik an konzentriertem Kapital schlüssiger, egal wessen Herkunft und Elitenbildung? Ja, natürlich, aber davor ist keine Gesellschaft gefeit.
0: Wir waren beim Haus Warburg, das Kalergi finanzierte. Ja, James Warburg sagte 1950 vor dem US-Kongress, wir werden eine Weltregierung haben, ob wir es wollen oder nicht. Die Frage ist nur, ob diese Weltregierung durch Eroberung oder durch Zustimmung erreicht wird. Ja, das ist der Plan.
1: Vieles scheint da schlüssig, lässt sich belegen und zusammenführen. Man kann aber auch sagen, es lenkt ab. Eben von der Kapitalkonzentration.
0: Die Masseneinwanderung, das Säen von Chaos und Zwietracht ist eine Form dieser Agenda. Sie muss bis heute fortgesetzt werden. Wenn dann das Chaos ausbricht, dann kann Ordnung aus dem Chaos erschaffen werden, denken sich die Mächtigen seit jeher. Und dann werden sie sagen, schaut, es versinkt alles in der Gewalt, im Chaos. Jetzt brauchen wir die digitale Diktatur, die Einschränkung der Bewegungsfreiheit zu eurem Schutz, zu eurer Sicherheit.
1: Und hier bewegt er sich wieder zur Realität zurück, der Magnet.
0: Ohne die Kriege im Irak, in Afghanistan, ohne den Krieg gegen Libyen unter Gaddafi, gäbe es nicht die Millionen Einwanderer nach Europa. Gaddafi war von den USA lange gelitten, bis er abgesägt und zum Abschuss freigegeben wurde, weil er sich ihren geopolitischen Plänen entgegenstellte. Bevor Gaddafi ermordet wurde, warnte er die Europäer. Er sagte, ihr bombardiert jetzt Libyen, die Mauer, die die afrikanische Migration nach Europa aufhält. Ihr bombardiert die Mauer, die die Terroristen von Al-Qaida aufhält. Diese Mauer war Libyen, ihr zerstört diese Mauer, ihr seid Idioten. Und er sagte weiter, dafür werdet ihr im Feuer der Hölle schmoren.
1: Noch mehr Realität und glaubhafter Friedensaktivismus, für den auch seine Gattin steht.
2: Krieg dient immer nur Macht und Profit, nie den einfachen Menschen.
1: Die kluge Frau Elsa Mittmanns-Gruber sagt es doch. Geht doch auch ohne Kalergi.
0: Aber es liegt an jedem, der sich an diesen Protesten beteiligt, der diese Proteste weiterträgt, der die Proteste in seine Stadt bringt, dass die Proteste friedlich bleiben müssen, damit sie auch anschlussfähig sind.
1: Klar sind wir für friedliche Proteste. Ein bisschen bla bla bla bleibt es aber auch, weil die Bilder wirken. Egal für wen.
0: Das Anzünden von irgendwelchen Heimen oder Mistkübeln und Eimern oder Bussen ist absolut kontraproduktiv und sinnlos. Es ist vollkommen sinnlos und es wird erst zu klären sein, wer diese Brandsätze gelegt hat, ob es nicht tatsächlich feindliche Agenten waren, die genau so eine dämliche Eskalation, so eine Gewaltspirale wollen.
1: Wir wollen drei Dinge. Friede, Freude, Eierkuchen. Stefan Magnet, das

0: zu geben, das ist Freiheit.
1: In Freuding ist es verdächtig ruhig. Dafür performt Luftwaffenchef Neumann im Interview mit dem britischen Telegraph. Good morning. Er erklärt, die deutsche Luftwaffe sei bereit, sollte Russland die NATO angreifen. Er spricht von Zorn der NATO, genannt St. Petersburg, Kaliningrad, die russische Schwarzmeerflotte als mögliche Ziele. Auch die Kola-Halbinsel, Stationierungsort der russischen Atomwaffen. James Rothwell vom Telegraph verweist darauf, Neumanns Amtssitz wäre die General-Steinhoff-Kaserne in Berlin-Gartow, früher Luftkriegsschule und Luftkriegsakademie der Wehrmacht. Von dort flogen sie gen London.
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1: Denn schon der Brite, darauf verweist auch Sergei Lavrov, der russische Außenminister. Er fragt, hat Deutschland seine Nazi-Instinkte nie verloren? Er verweist auf Wadefuhls Zusammenarbeit mit der ukrainischen Armee. Zitat, mit anderen Worten, mit den neuen Nazis. Deutschland habe sich nach Nazi-Emblemen und Nazi-Verhalten gesehnt, die derzeit von der ukrainischen Armee und den sogenannten nationalistischen Bataillonen zur Schau gestellt werden. Der Schleier sei nun gelüftet.
3: Give us a credit.
1: Und nochmal O-Ton Holger Neumann. Zitat, wir werden mit allen Kräften, die Deutschland, die Luftwaffe, aber auch die NATO haben, unser Land, unsere Werte, unsere Bevölkerung und unser Bündnis verteidigen. Ich erkläre, möchte eigentlich von ihm nicht verteidigt werden. Als in einem antifaschistischen, zivilisierten Staat geprägt, kann ich nur wiederholt zu dem Ergebnis kommen, faschistischer kann es nicht mehr werden. Die andere Seite wird von sich überzeugt sein, keinen weiteren deutschen Sieg zulassen zu dürfen. Das heißt, die Wiederaufbaufähigkeit und mögliche Militarisierung nach einer sehr, sehr kurzen Zeit von nur 80 Jahren. Wir können auch nochmal Brecht zitieren, Karthago.
4: Die Panzertruppen.
1: Diesen

0: Akt der Freundschaft, liebe Svetlana, werden wir nicht sehen. Soldaten, die von Panzern Schokolade an Kinder verteilen. Romantik kann ich heute nicht bieten an diesem Mittwoch, dem 17. Juni 2026, die kleine Audiodatei Radio Marabu. Und auch die Tagesschau, die sich vom Bezug zum Grundgesetz und dessen Friedensgebot komplett befreit zu haben scheint, frohlockt von ungewöhnlicher Einigkeit beim G7-Gipfel in Evian. Schon gestern Katrin Schmidt aus Brüssel, klare Kante gegen Russland, nun auch mit Donald Trump.
1: Bleiben wir gleich in der Weststraße.
0: Oder Ostfrankreich, lieber Roger Köppel. Noch weiter östlich, Österreich, dort zu Gast Kamala Harris, sie rechnet ab mit Donald Trump. Frohlockt der ORF. Kein Verlierer kann groß genug sein, um von diesen öffentlich-rechtlichen Aktivisten bejubelt zu werden. Ob Libanon, Iran droht Israel erneut. 84 Mal habe, so der ORF, Israel bereits gegen die Waffenruhe verstoßen. Der britische Journalist Alexander Mercurys in The Durin, dem Podcast. Putin setzt voll auf militärischen Sieg, zerstört eine Lagerhalle bei Odessa. Ukrainische Angriff auf Belgorod. Und wieder ein neues Abwehrzentrum in Berlin. Laut FBI mögliche Anschläge auf Donald Trump vereitelt während seines Geburtstages. Vor der britischen Küste gibt ein russisches Schiff im Ärmelkanal Warnschüsse ab. Dank Iran-Abkommen sinken Spritpreise.
2: Das Erlebnis. Inflation.
0: Die Tagesschau-Gegner der Autofahrer warnt aber gleich. Zu früh freuen sollte man sich nicht. Ukrainische Drohnen treffen russische Ölindustrie erneut. EU-Beitrittsverhandlungen mit der Ukraine haben begonnen. Und in Ungarn hält eine Verfassungsänderung Orbán von der Macht fern. Wieder eine Prise unserer Demokratie und dann in unser Brandenburg. Die Tagesschau berichtet Lehrermangel in Schulen. Die Brandenburger werden sich erinnern, Mangelwirtschaft gab es nur in der DDR. Dafür gibt es Elche. 5 an der Zahl streifen durch das flache Land. CSU-Chef Markus Söder verspricht in einem 10-Punkte-Plan mehr Mitbestimmung. 10-Punkte-Pläne machen mir Angst. Außerdem hat er sich rasiert. Ich hoffe, seiner Stimme geht es gut.
3: Glockenklang in der Ferne.
0: Ebbt eine Stimme des Jazz. Pianist Abdullah Ibrahim, ein politischer Mann. Die Sonne kommt schnell, kurz und heiß. Ist es ein Elch aus

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5: Hier werden wir also fündig. Die Akademikser auf Messewelle Leipzig, beliebt bei Gästen und Gastgebern, vor allem mit ihrer Sechs-Schnitt-Parade.
6: Ja, wunderschönen dritten Messenachmittag, liebe Hörerinnen.
7: Und liebe Hörer.
6: Wünschen wir Ihnen. Und bevor wir so richtig einsteigen in unsere Messemanns, machen wir jetzt erst einmal Musik.
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0: 1976 auf Kuba, das Fernsehen der DDR und Dean Reed.
1: Hi, ich bin sehr glücklich, mit euch aus Kuba zu sprechen. Die letzten 15 Jahre, die ganzen sozialistischen Länder, hat so viel Solidarität für Kuba gegeben. Jetzt auch, wir müssen unseren chilenischen Freunden helfen. Das ist, warum ich bin hier in Havanna in diesem Moment. Gestern ich war in Matanzas, wir haben ein schönes Solidaritätskonzert gegeben mit 8000 Leuten. Morgen ich gehe nach Santiago de Cuba. Nach zwei Tagen da, hier im Parco Lenin. Und hier, heute, meine Grüße auf alle in der DDR. Danke für alles. Die Solidarität geht weiter.
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0: 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Immer am 1. Mai waren Rundfunk und Fernsehen von den Übertragungen aus Berlin geprägt.
1: Hier ist die Karl-Marx-Allee

0: Mit herzlichem Beifall empfangen viele Zehntausende Berlinerinnen und Berliner den Generalsekretär des Zentralkomitees der Sozialistischen Einheitspartei Deutschlands und Vorsitzenden des Staatsrates der Deutschen Demokratischen Republik, Erich Honecker.
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2: Yeah. Lockruf Stunde 2 mit Frank Eichmann, hallo.
3: Hallo Frank!
2: Don't pass me by, die Georgia Satellites im Lockruf. Herzlich willkommen, alle Neueinsteiger. Wichtigste Informationen, DT64 ab heute 9 Uhr, auch zu empfangen über Astra 1

0: 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April 1985 moderierte Angelika Unterlauf, Sprecherin der aktuellen Kamera, den Kessel Buntes im Palast der Republik.
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0: Eine musikalische Rarität bieten wir mit unserem nächsten Gast. Er ist Countertenor. Wissen Sie, was das ist? Also ich habe sicherheitshalber noch einmal im Musiklexikon nachgelesen und da steht kurz und bündig, ein Countertenor ist ein Männeraltist, der durch Falsettieren nahezu die Höhe der weiblichen Altstimme erreicht. Und dieses Stimmfach ist in der ganzen Welt eine Rarität. Umso mehr freue ich mich, dass er heute Abend bei uns ist. Von der Komischen Oper Berlin mit einer Arie aus Georg Friedrich Händels Rinaldo. Herzlich willkommen, Jochen Kowalski. Heute Abend ist sie hier im Palast der Republik, gemeinsam mit dem Ballett des Fernsehens der DDR in einer Choreografie von Ömike Pöstini mit Melodien aus My Fair Lady, der West Side Story und Girl Crazy. Freuen Sie sich auf unseren Gast aus den USA, Jillian Scalise. Im Moment aktuell Play For You My Drums, der Evergreen In The Summertime. Herzlich willkommen, Mango Jerry.
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0: Auf in die GSSR. Auf nach Karlovy Vary.
1: Das Kurhaus Thermal, seit heute neues Wahrzeichen der weltbekannten böhmischen Bäderstadt Karlovy Vary. Das 16-geschossige Hotelsanatorium verfügt über 550 Betten, 11 Ordinationsräume, weitere medizinische Einrichtungen, Clubräume und Gaststätten. Und von den ersten Gästen bereits besonders geschätzt, das von warmen Mineralquellen gespeiste Bassin. Der Eröffnungstermin dieses neuen Kurkomplexes entbehrt nicht des biblischen Gehalts. Ist es doch ein Grundzug der sozialpolitischen Programme unserer Bruderparteien, dem Ausbau der Gesundheits- und Kureinrichtungen große Aufmerksamkeit zu widmen. Hier in Karlovy Vary gibt die GSSR jährlich 10 Millionen Kronen für die Instandhaltung der Kurhäuser und medizinischen Einrichtungen aus. Mit dem bisher größten und modernsten Kurhaus Thermal kann Karlovy Vary nunmehr über 56.000 Kurpatienten erwarten. Das sind nahezu 2.000 mehr als im vergangenen Jahr.
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DT64 Zeitgeist Stunde 2 mit Birgit Abromeit. Hallo, unser Zeitgeist-Thema heute: Stellenstreichungen bei Arbeitsbeschaffungsmaßnahmen, kurz ABM-Maßnahmen. Das gibt's noch in dieser Stunde, aber erstmal Mick Jagger.

0: 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Freitagvormittag, 11 Uhr. Karl-Heinz Schaufe, Radio DDR 1, die Sendereihe Gute Fahrt.
1: Guten Tag und Gute Fahrt. Hier ist die Gute Fahrt, eine Sendung nicht nur für Kraftfahrer. Am Mikrofon heute Karl-Heinz Schaufe. Und heute auch wieder mit unserer Sendebeitragsfolge Sicher in den Urlaub. Wir haben in den vergangenen Jahren ja auch schon viele solcher Beiträge gesendet, vor allem in den Monaten Juli und August. Wir haben in diesem Jahr das erste Mal früher begonnen, im Mai bereits, weil wir uns gesagt haben, bei dem immer größeren Fahrzeugbestand müssen wir früher anfangen, müssen die Leute eher darauf vorbereiten, sowohl, dass sie wissen, was sie vor dem Urlaub zu tun haben, als auch, was im Urlaub zu bedenken ist. Und so haben wir eine ganze Vielfalt von Beiträgen innerhalb unserer Serie, zum Beispiel Technikauskünfte zu den bei uns gebräuchlichen Fahrzeugtypen, auch Zweiräder. Wir betrachten die Urlaubsfahrt mal aus der Sicht der Belastung des Kraftfahrers, also all das, was man unter Fahrtüchtigkeit verstehen kann. Wir sprechen über Beladung der Fahrzeuge, einschließlich Anhängerbetrieb. Und das ist das Neue und erstmals machen wir das so, wir geben Fahrtroutenempfehlungen, das heißt Hinweise, Servicehinweise, wo gibt es Tankmöglichkeiten, wo gibt es was Besonderes zu sehen unterwegs. Und wir weisen auch auf sogenannte neuralgische Punkte hin, das heißt also auf Punkte an diesen Strecken, wo der Kraftfahrer besonders aufpassen sollte, wenn er dort langfährt. Fahrtroutenempfehlungen in die Haupturlaubsgebiete unseres Landes, das heißt quer durch den Harz, in den Thüringer Wald, ins Erzgebirge und in zwei Routen, die östliche und die westliche, an die Ostsee. Dazu haben wir auch Preisfragen und zu gewinnen gibt es auch was.
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1: 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Guten Morgen, verehrte Hörerinnen und Hörer. Das Frühprogramm beginnt mit den Nachrichten.
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Nette Unterhaltung in den kommenden Stunden mit unserer bunten Musikmischung, die bis in das Jahr 1990 reicht. 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

0: Der Tag, der angeblich die Grundlagen der demokratischen Ordnung in der Deutschen Demokratischen Republik erschüttern würde, der Tag, auf den sich die faschistischen Provokateure und ihre ausländischen Herren sorgfältig vorbereiteten, hat mit ihrer vollen Niederlage geendet. Im sowjetischen Sektor von Berlin, wie in einigen anderen Orten der Deutschen Demokratischen Republik, gelang es den Provokateuren durch Täuschung und Betrug, einen kleinen Teil der Werktätigen mit sich zu ziehen. Die überwältigende Mehrheit der Bevölkerung nahm entschieden gegen die faschistischen Pogromhelden Stellung. Das eben besiegelte letzten Endes den vollen Misserfolg ihrer verbrecherischen Pläne. Ein Gefühl tiefer Entrüstung erfüllt in diesen Tagen die Demokraten in ganz Deutschland. Die Verantwortung für dieses faschistische Abenteuer tragen nicht nur die Werkzeuge, die Agenten, Brandstifter, Plünderer und Mörder. Die Verantwortung tragen nicht weniger die Organisatoren der Verbrechen, die ausländischen wie die deutschen. Auch im Westen gibt es vernünftige Stimmen, die vor der Politik der Provokationen, vor Banditenmethoden gewarnt haben. Ihnen stehen die Adenauer, Kaiser, Ollenhauer und Reuter gegenüber, die planmäßig und in langjähriger Arbeit das faschistische Abenteuer organisierten. Sie haben die faschistischen Totschläger wieder hochgezogen, für faschistischen Nachwuchs gesorgt, die Vorbereitung des Tages X offen betrieben, sich ihrer gerühmt, die Durchführung organisiert und überwacht. Sie tragen heute die Verantwortung für das Blut, das in diesen Tagen geflossen ist.
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2: Erinnerungen an den Rundfunk der DDR auf DDR 1 aus dem Jahr 1985, ein Beitrag über Lieder.
3: Noch immer ist Cäsars »Wer die Rose ehrt« eines der schönsten Rocklieder, obwohl es ja weit über 10 Jahre auf dem Buckel hat.
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3: Meyers Universallexikon sagt: Das Lied ist eine der am weitesten verbreiteten und historisch einflussreichsten musikalischen Gattungen. So, auch die Rockmusik hat um das klassische Strophenlied keinen Bogen gemacht. Im folgenden Schnelldurchlauf betreiben wir mal ein bisschen Rockliedgeschichte. Das ist eine Aufzeichnung aus dem Jahre 1975. Die Gruppe Lift mit ihrem damaligen Sänger Stefan Trepte. Er hat dieses lyrische Lied auch komponiert, nach einem Text von Kurt Demmler. Eine richtige Ballade im Rockgewand.
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3: Eine Rockgruppe, die ausschließlich liedhafte Formen verwendet, ist Karat. Und wie man hört, können Rocker auch Volkslieder machen.

Jeder Schulchor kennt diese Liedform, in der hier Manuel van Senden als Solist und Elektra als Chor singen. Ihr Ursprung liegt viele Jahrhunderte zurück in der geistlichen Musik. Elektra benutzt dieses musikalische Mittel, weil es den Textinhalt unterstützt.

Immer wieder schreiben und interpretieren die Rocker unseres Landes Lieder. Lieder haben offensichtlich also als musikalische Form oder, wie Meyers Lexikon sagt, als musikalische Gattung ihren Reiz noch lange nicht verloren. Eines der schönsten neueren Rocklieder von Stern Meißen zu Rock für den Frieden 1985.

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2: So, da bin ich also. Herzlich willkommen bei meiner neuen Sendereihe bei Mucks Musikmagazin. Vielen herzlichen Dank dafür. Die Hörer des Berliner Rundfunks haben einen Geschmack, der mir gefällt.
3: Ich werde versuchen, auch bei der Musikauswahl eben diesen Geschmack zu treffen. Ich hoffe, dass mir das immer gelingt. Hier ist mein erster Versuch. Cliff Richard, My Pretty One.

0: Tja, sie fehlt ihm sehr. Das war Wolfgang Ziegler. Hin und wieder passiert es jedem Komponisten, dass er ein Lied fertig produziert hat und plötzlich kommt ihm eine Idee, wie er das Ganze noch anders und noch besser hätte machen können. Tja, meistens ist es dann zu spät. Mir ist es so ergangen bei Living in Wonderland. Da fiel mir eine freie Einleitung ein, als das Lied schon auf Platte gepresst war. Tja, und da war es zu spät. Aber es ist natürlich nicht zu spät, es Ihnen, liebe Hörer, mal vorzuführen, was mir da noch eingefallen ist. Ich versuche das mal. Ich habe meine Gitarre mitgebracht, damit ich mir einen Ton holen kann. Die Technik hat mir versprochen, dass ich ein bisschen Hall machen kann. Könnt ihr das? Das wäre nett. Danke. Los geht's.
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1: Nachrichten. Dem Bundesamt für Verfassungsschutz sollen die Namen sämtlicher 103.000 ehemaligen hauptamtlichen Stasi-Mitarbeiter bekannt sein. Sie hörten Nachrichten, Redaktion Uwe Winkler. 4.57 Uhr, noch 3 Minuten bis 5. 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
0: Uhr. 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
1: Der Schlagermarkt, das ist die 39. Ausgabe der deutschen Hitparade auf Radio Aktuell.
2: Unter Mikrofon auch heute wieder André Tonn
1: und Hans Meserski.
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0: 1976 auf Kuba, das Fernsehen der DDR und Dean Reed.
1: Hi, ich bin sehr glücklich, mit euch aus Kuba zu sprechen. Die letzten 15 Jahre, die ganzen sozialistischen Länder, hat so viel Solidarität für Kuba gegeben. Jetzt auch, wir müssen unsere chilenischen Freunde helfen. Das ist, warum ich bin hier in Havanna in diesem Moment. Gestern ich war in Matanzas, wir haben ein schönes Solidaritätskonzert gegeben mit 8000 Leuten. Morgen ich gehe nach Santiago de Cuba, nach zwei Tagen da, hier in Parco Lenin. Und hier, heute, meine Grüße auf alle in der DDR. Danke für alles, die Solidarität geht weiter.
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0: Der Schwarze Kanal war eine politisch-agitatorische Sendereihe des DDR-Fernsehens. Günther Herd.
1: Guten Abend, liebe Zuschauer. Wenn Sie Lust haben, möchte ich Ihnen drei Rechenkunststücke vorführen. Richtiger gesagt, vorführen lassen von den Akteuren im BRD-Fernsehen. Bei näherem Hinsehen werden sich die Kunststücke als Betrug erweisen, als Trickbetrug. Das ist zwar nach dem bürgerlichen Gesetzbuch strafbar, aber die bürgerliche Ordnung lebt nun mal davon. Beispiel Nummer 1, wie man dem Bürger mit einer Hand Geld in die Tasche schiebt, um es mit der anderen wieder herauszuziehen. Vorgeführt auf der Bühne des Bundestages.
2: 33,8 Milliarden Mark in der Jahreswirkung, die hier an die Steuerzahler zurückgegeben werden. Und wer sind denn die Steuerzahler, die heute in der Tarifprogression erfasst werden? Es sind fast 70% der arbeitenden, der berufstätigen Menschen. Ihre grundlegende Besserstellung im Steuerrecht ist das Kernstück unserer Politik.
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0: Am 20. April 1985 moderierte Angelika Unterlauf, Sprecherin der aktuellen Kamera, den Kessel Buntes im Palast der Republik.
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0: kurzem, da schrieb eine Brigade vom Tiefbau, sie laden mich ein. Und wenn ich nicht käme, wäre es schade. Sie hätten auch Bier und auch Wein. Das Bier hat mich nicht so gezogen, schon eher ein wenig der Wein. Doch zur Zusage hat mich bewogen, der Reiz unter Männern zu sein. Wir saßen und sprachen vom Fernsehen. Sie haben mir ehrlich gesagt, dass Sie dies oder den ziemlich gern sehen und was Ihnen wenig behagt. Sie haben galant mir geschmeichelt, wie nett ich selbst Schneesturm servier. Das hat meine Seele gestreichelt und ich trank, leicht verlegen, auch Bier. Ein Bär mit gewaltigen Pranken, der sagte, mein Mädel, hört zu, ich mach mir so manchmal Gedanken. Nebenbei, Kais Fred, sagen wir du, na gut. Also manchmal, da denk ich, du kannst mir durchs Fernsehen auch sehen. Und da zieh ich den Bauch ein und häng nicht faul im Sessel und lass mir nicht gehen. Man lachte, doch einer, der brüllte, auf mich steht sie, seht das doch ein. Umsonst schaut sie nicht oft zu späte vorm Schlafen je noch bei mir rein. Ich lachte und sagte, ich kenne euch alle schon lange sehr gut. Ich sehe über Fernsehantennen, was ihr zu Hause abends so tut. Da wurde der Kleinste von allen erst rot und dann plötzlich sehr grau und sagte, tu mir einen Gefallen und sag von gestern Nacht nichts meiner Frau. Ich versprach's, weil der Bursche mich rührte. Er küsste mich, als ich dann ging und da brauch ich kein Fernsehen. Ich spürte, der dreht morgen wieder ein Ding. Schwamm drüber. Alle Menschen sind vernünftig. Das männliche und weibliche Geschlecht ausgenommen. Aber wie vernünftig ein Mann sein kann, der sagt, sei meine Frau, das hören wir uns jetzt mal an. Guten Abend, Uwe Jensen.
1: Der ideale Mann zu sein.
0: Ja, und damit wäre mein Seitensprung in die Fernsehunterhaltung so gut wie überstanden. Ich bedanke mich bei Ihnen sehr herzlich, weil Sie es mir so leicht gemacht haben.

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0: auf DDR 1, Erinnerungen an den Rundfunk der DDR. Eine Sendung über Nordkorea.
1: Der Koreakrieg 1950 bis 1953 wurde ja von Seiten der USA auch unter UNO-Flagge geführt. Wie kam es überhaupt dazu?
2: Ja, man muss dabei sehen, dass das Kräfteverhältnis damals in der Welt natürlich noch sehr zugunsten der imperialistischen Mächte war. Und den Amerikanern war es tatsächlich gelungen, in der UNO eine Mehrheit zu finden, die die KDVR als Aggressor verurteilte. Und deshalb beteiligten sich dann auf amerikanischer, südkoreanischer Seite noch weitere 15 UNO-Staaten an diesem Krieg gegen die KDVR, wobei ich sagen muss, dass diese anderen 15 Länder sehr, sehr geringe Truppenkontingente im Einsatz hatten. Die meisten Truppen waren amerikanische in diesem Krieg. Aber man muss natürlich dann auf der anderen Seite auch sehen, dass es in dieser Zeit eine ungeheuer große Solidaritätsbewegung in der ganzen Welt gab.
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1: Brandenburg A9, Nürnberg, Berlin. Hinter der Anschlussstelle Rabenstein-Fleming, Sperrung der Richtungsfahrbahn zur Bergung von Unfallfahrzeugen.
2: Frühzeit bei Radio Aktuell. Am Mikrofon begrüßt Sie André Tonn. 10 Minuten nach 5 ist es, 5:10 Uhr.

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2: 4.19 Uhr ist es geworden. 4.19 Uhr. Es ist 4.27 Uhr, 3 Minuten vor 5.
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1: Uhr und 40 Minuten haben wir es inzwischen. Seit knapp 6 Stunden sendet DT64 nicht nur auf Mittelwelle 1044 Kilohertz, sondern auch aus dem All, nämlich vom Satelliten. Und der heißt Astra 1B, Tonunterträger von Premiere. Und genauere Informationen gibt's gleich nach den Stranglers und Uptown.

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1962 waren insgesamt 22 Mitarbeiter einschließlich Schreibkräften beim DFS 904 beschäftigt. 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September 1971 verstummte.

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3: 1981. 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
4: 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Glücklich sollt

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0: für Sie am Mikrofon mit der Geschichte des Rundfunks der DDR, Chris Mengfield. Schön, dass Sie dabei sind. Nach einem weiteren Pudis-Klassiker mehr aus der Geschichte des Rundfunks der DDR.
1: Ingo Friedrich, Autor der zweiten Auflage, die Pudis kommen auf DDR 1.
2: Ja, aber ich würde mal sagen, das Buch, auf jeden Fall. Jo, bei mir hing dann auch später, also als ich dann zum Pudis-Fan wurde, habe ich dann auch alles gesammelt, was ich kriegen konnte. Da gab es ja zum Beispiel in Berlin immer hier diesen Basar der Journalisten, Solidaritätsbasar für die Journalisten und so. Und da gab es alles Mögliche zu kaufen. Ja, genau das ist nämlich, der Außenseiter. Das war dann auch ein Lied, was gerade in der Zeit war, 81. Und das war dann auch so ein Lied, womit ich mich so identifiziert habe. Weil ich eben als Pudis-Fan war ich der Außenseiter.

0: 1977, DT64. Eine Sonderredaktion von RBI, Stimme der DDR und DT64 berichtet direkt aus Wolgograd zum 4. Festival der Freundschaft zwischen der Jugend der UdSSR und der DDR.
1: Am 6. Mai 1980, auf Stimme der DDR um 12.05 Uhr, Tanzmusik, die Freude macht, unter anderem mit Gewitterregen, von Karat.

1967, Start der Ferienwelle. Das Programm bestand bei lockerer Moderation und einem hohen Anteil an populärer Musik aus einer bunten Mischung aus Service, Unterhaltung, Musik für junge Leute, Verkehrsinfos, Regional- und Zentralnachrichten sowie außenpolitischen Beiträgen, Reportagen und Live-Unterhaltung vor Ort. 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Oft produzierte die Ferienwelle große Teile des Tagesprogramms live vor Ort in den Urlaubsorten und das bis zu 8 Stunden am Tag in 3 Blöcken.

Dienstag, 19. September 1981. Die Sendung Auf den Flügeln bunter Noten, unter anderem dabei das eigene Gesicht mit Holger Biegel. Gewitterregen, Karat und Arrival von ABBA, den Spiel.

1994. Radio Wolga stellte seinen Sendebetrieb ein. Neben Programmen für die in der DDR stationierten sowjetischen Soldaten sendete Radio Wolga ab dem 6. Oktober 1991 zeitweise auch Programme in deutscher Sprache. In den letzten Jahren seines Bestehens wurde ein Teil der Sendezeit von Radio Wolga an das deutschsprachige kommerzielle Nachrichtenradio Radio Europa Info vermietet.

0: 1990. Der Rundfunk der DDR war auch Träger zahlreicher Klangkörper. Dies waren unter anderem das Tanzorchester des Berliner Rundfunks, gegründet am 1. Februar 1956, ab 1971 Rundfunk Tanzorchester Berlin. Das Rundfunk Symphonieorchester Berlin, RSB, gegründet 1923, Trägerschaft von 1945 bis 1993, heute in der Rundfunk-, Orchester- und Chöre GmbH. Die Solistenvereinigung des Berliner Rundfunks, gegründet 1945. Der Große Chor des Berliner Rundfunks, gegründet 1948. Ab 1971 Rundfunkchor Berlin. Das Rundfunk-Symphonieorchester Leipzig, gegründet 1924. Der Rundfunk-Kinderchor Leipzig, der Chor der Kampfgruppe des staatlichen Rundfunkkomitees der DDR. Der Hans-Eisler-Preis wurde von Radio DDR, einem Programm des Hörfunks in der DDR, zusammen mit anderen Einrichtungen an Nachwuchskomponisten oder Musikwissenschaftler vergeben.
1: Es ist Sperrstunde.

0: Deep Purple, Diablo.
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1: Eine Stunde Musik und gute Unterhaltung, 16 bis 17 Uhr auf DDR1, Montag bis Freitag, Treffpunkt Alexanderplatz. Ich heiße Sie willkommen. 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Täglich veröffentlichen wir dort ein Bild. 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Ab 20 Uhr der progressive Abend auf DDR1. Ad libitum. In dieser Sendung noch ein Rezept mit Annette Schilling. Natürlich ein DDR-Rezept. Nach den Nachrichten um 16.30 Uhr dann Jürgen Eger. Eine Kolumne. Aber lassen Sie sich jetzt treiben mit der für Sie ausgewählten Musik unserer Redaktion. Treffpunkt Alexanderplatz. Deshalb Gumbay Dance Band Arite Mann, die Fortunas, Rockhaus, das Rock'n'Roll Orchester Magdeburg und jetzt Snowy White.

0: Power von der Eastside.
1: Halt, halt, stopp den Kessel. Es gibt doch heute noch mehr zu sehen, Kollege.
2: Du fährst nach Friedrichstraße.
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0: Und nun Oldies!
1: Willst du dein Herz für die große Liebe reservieren? Dann vergiss nicht vorher, das Buch der Liebe zu studieren.

0: fährt nach Friesenstraße.
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2: In der Belfast-Sache agitierte ich vergangene Woche gegen die Medien.
3: Belfast.
2: Erzählte vom Stefan-Magnet-Monolog.
3: Belfast.
2: Den Gesicherten, der nie im Leben ungesichert sein wollte.
3: Belfast.
2: Meine, wir könnten seinen Sermon zur Diskussion stellen.
4: Und nun das Dossier.
2: Einleitend versachlicht der Belfast-Vorgang von Christoph Hörstel.
5: Zwei Tage nach einem brutalen Messerangriff in Nord-Belfast, der wie eine versuchte Enthauptung gefilmt und im Internet verbreitet wurde, ist Nordirland in der Nacht zum Mittwoch von schweren Unruhen erschüttert worden. Mehrere Wohnhäuser wurden gezielt angezündet, ein Polizeiauto ging in Flammen auf. Die Gewalt richtete sich vor allem gegen Unterkünfte von Migranten sowie gegen die Regierung. Dabei verbündeten sich plötzlich protestantische Loyalisten und katholische Republikaner, früher unversöhnlich verfeindete Lager. Leider müssen wir davon ausgehen, dass dem britischen Inlandsgeheimdienst MI5 das Hobby des Täters bekannt war. Bewusst werden Migranten und Einheimische aufeinander gehetzt, die Ausrichtung einzelner Wortführer in der AfD ist genauso geplant.
2: Ich werde nachher noch einmal darauf hinweisen, das Wort Plan ist vielleicht nicht das Richtige, aber es gibt genug Interessengruppen, die Interessen durchsetzen.
6: Massenproteste gegen Masseneinwanderung. Auf den britischen Inseln und in der nordirischen Hauptstadt Belfast brennen Häuser, Autos und Busse. Die Proteste eskalieren, schlagen teilweise in Gewalt um. Doch das ist nur der Beginn. Heute brennt Belfast und morgen vielleicht schon ganz Europa.
2: Also zumindest schon mal in Oslo angekommen ist unser Remigrationslähnchen, Lena Cortré von der AfD.
7: Ja, ich bin jetzt hier in Oslo. Hier fängt gleich die zweite Remigrationskonferenz der Norwegen-Demokraten an. Ich bin wieder einmal eingeladen, also auch dieses Jahr hier. Und wir haben draußen schon viele Gegendemonstranten.
2: Remigriere, du remigrierst, wir remigrieren.
6: Die irische Kampfsportlegende Conor McGregor schrieb heute auf X: Psychisch schwer gestörte Menschen aus der dritten Welt einzuladen und zu finanzieren, ist völlig inakzeptabel. Verbietet sofort jegliche Einwanderung aus der dritten Welt und schließt die Grenzen. Und damit hat McGregor etwas angesprochen, was ganz wesentlich ist zum Verständnis der aktuellen Situation. Ja, es handelt sich für unser europäisches Menschenbild, für unser hiesiges Verständnis um psychisch schwer Gestörte. Die Proteste in Nordirland flammten heute Nacht auf, weil gestern ein Video auftauchte, wo ein Afrikaner auf offener Straße versuchte, einem Mann den Kopf abzuschneiden. Die Medien berichteten, und die österreichische Zeitung Der Standard etwa schrieb, ausländerfeindliche Proteste eskalieren nach Angriff mit Messer in Belfast. Ja, ein kleiner Messervorfall und die Iren, die drehen gleich durch. Das sind die Systemmedien.
2: Ohne Frage, hier schlägt die Kritik in die richtige Kerbe. Würden die Medien nicht derart mitmachen, wären Situationen weniger verfahren.
6: Der Täter hat versucht, einem Mann auf offener Straße einfach den Kopf abzuschneiden. Zuvor hat er auf sein Opfer mehrfach eingestochen. Auf den Kopf, auf den Hals, das Gesicht, die Augen. In den Rücken.
2: Hier neige ich doch dazu, mal das Video zu empfehlen. Und ergänze die Frage nach innerer Sicherheit sollte eine Frage jeder linken Strömung sein.
8: Genau das müssen wir Patrioten auch lernen, denn von den Linken lernen heißt in vielen Fällen siegen lernen.
2: Es ist ja schlimmer, wie der Sellner Martin hier sagt, auch die Linken müssten wieder von den eigentlichen Linken lernen. Sellner wusch sich zur Sache nun auch auf 1 aus.
6: Es ist eine importierte Kultur der Gewalt. Es ist Horror, es ist Schrecken, es ist Wahnsinn. Und der größte Wahnsinn ist, wie sich das unsere Völker seit Jahrzehnten gefallen lassen. Es war und ist eine Landnahme, eine Eroberung mit Ansage. Es sind psychisch Gestörte. Sie stechen auf Kinder, auf Spielplätzen ein. Sie stoßen Kinder vor einfahrende Züge. Sie fahren mit Autos in Menschenmengen oder auf Weihnachtsmärkte. Sie vergewaltigen in Gruppen wehrlose Frauen und sie schneiden Köpfe ab, wenn es gelingt. Ja, McGregor hat recht. Es sind psychisch Gestörte. Aber wisst ihr was? Politiker, die das verursachen, die das ermöglichen, auch sie sind krank. oder kriminell. Und eine Gesellschaft, die solche Politiker erduldet und gewähren lässt, die ist auch nicht mehr ganz gesund. Es tut mir leid.
2: Dienen Sie dem Wohl des Volkes? Mit Verlaub, auch mir sind längst Zweifel entstanden.
0: Das Problem sind Männer.
2: Und links überzeugt mich hier nicht vollständig.
6: Können Sie sich noch erinnern, als vor ein paar Jahren, es war 2019, ein Afrikaner aus Eritrea Mutter und Sohn vor den einfahrenden Zug gestoßen hat?
9: Im Frankfurter Hauptbahnhof stößt ein Mann eine Frau und ihren 8-jährigen Sohn auf die Gleise. Das Kind stirbt, die Mutter kann sich retten. Der mutmaßliche Täter stammt aus Eritrea. Mutter und Kind kannte er wohl nicht.
6: Der Täter aus Eritrea war offiziell Flüchtling. Der 8-jährige Junge starb. Der Täter wurde vom Gericht als schuldunfähig bezeichnet, weshalb er kein Urteil erhielt. Er ist heute in einem psychiatrischen Krankenhaus. Erst letztes Jahr stößt Mohammed A. aus dem Irak ein Mädchen ebenfalls vor den Zug in Niedersachsen. Sie hat noch mit ihrem Opa telefoniert und ihr Großvater hörte die Horrortat am Telefon mit, hörte, wie seine Enkelin am Bahnsteig starb. Mohammed, der Täter, das Gericht befand, schuldunfähig, keine Haftstrafe, Unterbringung in einem psychiatrischen Krankenhaus.
2: Auch hier muss ich leider sagen, wegen blöder Witze einzufahren, halte ich mittlerweile für wahrscheinlicher als nach einer Metzelei.
6: Warum duldet die Politik das? Die Politik, zur Erinnerung, das sind eigentlich Volksvertreter. Sie vertreten den Willen des Volkes offiziell. Eigentlich. Aber wenn sie das nicht mehr tun, warum duldet das dann? Warum duldet das alles das Volk? Die Antwort scheint komplex, doch sie ist eigentlich sehr einfach. Sie ist hart, zugegeben. Das Volk wird abgelenkt und belogen und die Politik dient fremden Interessen. Zu einfach? Nein, nein. Nur am Punkt, ohne Geschwafel. Jahrzehntelange Gehirnwäsche des Volkes. Schuldkult. Ihr Weißen seid schuld wegen der Kolonialzeit. Ihr Deutschen speziell wegen der Nazis. Toleranz ist Trumpf. Ihr müsst euch mit der ganzen Welt versöhnen. Ihr müsst alles wieder gut machen. Ihr müsst alle zu euch holen. Ja schon, Scholl Latour hat es uns ja vor Jahren gesagt. Wer halb Kalkutta einlädt oder wer halb Kalkutta aufnimmt, der rettet nicht Kalkutta, sondern der wird selbst Kalkutta.
2: Gut, hier wirft sich der Österreicher für uns Deutsche ins Feuer. Wie bei Solowjow gelernt, die Österreicher haben uns Mozart als Österreicher vermittelt, Hitler aber nicht. Ich meine aber, so weit muss man nicht gehen. Hier sind wir ja am Rand der Verharmlosung unserer Verbrechen. Helfen könnte man auch, ordentliche Unterbringungen bauen, in, an der Peripherie, dort Strukturen, Bildungsmöglichkeiten, Bildungszwang, Sprache, präzise Registratur. Allein um zu ermitteln, woher jemand kommt, bräuchte man Leute aus dem entsprechenden Land, welches verschiedene Dialekte erkennen könnte. All das, fürchte ich, läuft auf Null. Das befürchte ich als Linker nicht, ohne festzustellen, Peter Scholl Latour auch mal öffentlich-rechtlich. Nicht vergessen aber auch größere Rahmen, voll die Konten in Europa.
6: Diesen Kräften, die Europa niederhalten wollen, die es aussaugen wollen, diesen Kräften dient die Politik. Darum fahren sie zu den Bilderbergern, zu den transatlantischen Zirkeln, zum WEF nach Davos. Darum kommen ihre Spitzenvertreter alle direkt von den großen Playern. Ja, weil die Briten ja jetzt mit dem Aufstand gegen die Migration beginnen. Der Brit-Premier Keir Starmer, der oberste Mann in Großbritannien, im offiziellen Großbritannien, er kommt vom WEF. Als er antrat, haben Goldman Sachs und JP Morgan gejubelt. Er deckt bis heute die pakistanischen Vergewaltigungsgangs. Er steckt tief, tief im Sumpf. Macron in Frankreich wurde direkt von der Rothschild Bank entsandt. Friedrich Merz kam von BlackRock. Sie dienen, ja, sie dienen, aber nicht dem Volk. Wollten diese Politiker irgendetwas an der Überfremdung, an den Massenmorden, an den No-Go-Areas ändern, dann könnten sie es jederzeit ändern. Sie könnten, wenn sie wollten. Sie können jetzt alle Gesetze übergehen, ändern, aushebeln, wenn es um Ihre Interessen geht. Meinungsfreiheit, egal. Bewegungsfreiheit, egal. Versammlungsfreiheit, egal. Frieden auf der Welt. Nie wieder Krieg. Egal. Rüstung, wehrfähig. All das geht, wenn Sie es wollen, die Politiker. Sie können jedes von Menschen gemachte Gesetz und jede Regel auch sofort wieder abändern, wenn sie denn wollten. Bei Corona haben sie gezeigt, wie sie auf Knopfdruck global im Gleichschritt marschiert sind. Da ging alles schnell und ohne bürokratische Hürden. Grundrechte, Freiheitsrechte, alles ausgehebelt bei Corona, weil es ja so wichtig war. Und weil sie nichts, aber auch gar nichts unternehmen gegen die tödlichen Folgen der Masseneinwanderung, darum wissen wir auch gesichert, dass das alles so gewollt ist. Die Menschen, ob in Belfast, ob in Glasgow, in London, in Berlin, in Köln, München, Zürich oder Wien, sie fühlen sich von der Politik im Stich gelassen und das zu Recht. Sie fühlen sich von Justiz, Polizei und Medien betrogen. Sie vertrauen ihnen nicht mehr. Und der Druck wird täglich größer, die Angst wird größer, die Gräueltaten werden immer mehr, kommen näher und jeder, der Verhalten Kritik äußert, wird automatisch zum Rechtsextremen abgestempelt. Das ist ein Druckkessel, der irgendwann explodiert.
2: Das letztlich findet man bisweilen auch in Mainstream-Diskussionen.
6: Auch die europäischen Völker bluten. Sie liegen im Sterben. Die Geburtenraten sind seit vielen Jahren völlig kaputt und im Keller. Seit den Corona-Injektionen ganz besonders. Und dann werden all unsere Länder mit Migranten aufgefüllt. Die UN nennt das als Agenda Ersetzungsmigration. Niemand wurde je dazu befragt. Kein einziges Volk. Es gab nie eine Volksabstimmung. Wollt ihr überfremdet werden? Oder eine Volksabstimmung? Wollt ihr Millionen aufnehmen? Wollt ihr, liebes Volk, zu Fremden im eigenen Land werden und für all das zahlen mit Leib, Leben und Geld? Es gab nie eine Volksbefragung und war daher totalitär, diktatorisch von Anbeginn. Und jeder, der sich dagegen wehrte, wurde zum Rassisten abgestempelt, wurde zum Ausländerfeind, zum Rechtsextremen, zum Nazi gestempelt. Und wer nicht nachgab, wer sich von diesem Framing nicht beeindrucken ließ, wurde von den Gerichten und den Geheimdiensten bekämpft. Bis heute. Ich selbst habe es erlebt. Wegen dem Satz Heimreise statt Einreise hat man mich vor Gericht gezerrt und behauptet, das wäre Nazisprech und somit verboten. Ich habe alle Verfahren gewonnen. Aber das mitzumachen, das ist nichts für schwache Nerven.
2: Jetzt zitiert er die irische Regierungschefin. Nordirische lernen mit Schlager U2.
6: Die nordirische Regierungschefin Michelle O'Neill gießt Öl ins Feuer. Sie heizt an und auf X schrieb sie in der Nacht die Botschaft: Gruppen maskierter Männer, die Familien aus ihren Häusern vertreiben, sind nichts anderes als ekelerregende Feigheit. Das hat nichts mit Gemeinschaft zu tun, das ist schlichtes Schlägertum. Der Angriff in Nordbelfast war abscheulich und falsch, aber es gibt gefährliche Versuche, das auszunutzen, um unschuldige Menschen anzugreifen, die einfach nur hier leben, arbeiten und ihre Familien großziehen wollen. Rassismus, Einschüchterung und Gewalt sind falsch, wo auch immer sie auftreten. Es gibt keine Entschuldigung und keine Rechtfertigung für diese Angriffe heute Abend. Niemand will das auf unseren Straßen sehen und ich appelliere erneut an Ruhe. Das ist die gleiche Frau übrigens, die noch vor wenigen Jahren aktiv Black Lives Matter unterstützt hat. Damals brannten nicht nur ein paar Autos, damals brannten ganze Stadtteile und wurden verwüstet. Allerdings nicht von Weißen, sondern von Schwarzen. Zeigt eure Solidarität mit Black Lives Matter, sagt Frau O'Neill damals. Heute schimpft sie auf Gewalt.
2: Magnet wirbt für friedlichen Diskurs.
6: Nur eine öffentliche und ehrliche Diskussion über das Ausländerproblem, über das Migrationschaos und die mögliche Ausschaffung von diesen Fremden. Nur das wird eine annähernd friedliche Lösung ermöglichen. Wer die Diskussion unterbindet, unterdrückt, diktatorisch verbietet, der erzeugt den Druck, der dann zur Entladung führt. Wir müssen alles tun, damit dies nicht geschieht. Denn ansonsten werden nicht nur in Belfast ein paar Autos brennen, dann brennt es auch bei uns. Dann wird es ein Flächenbrand. Zuerst ist es noch kein Bürgerkrieg, nein. Denn ein Bürgerkrieg würde ja einen Krieg zwischen Bürgern bedeuten. Die größtenteils islamistischen Migranten sind aber keine Bürger. Im Bürgerkrieg von Rom bekämpften sich römische Bürger untereinander. Im Bürgerkrieg der 30er Jahre in Deutschland bekämpften sich auch die Bürger. Aber im kommenden Krieg kämpfen Einwanderer gegen Einheimische, das ist kein Bürgerkrieg. Aber dank der Spaltung der Gesellschaft wird es sehr schnell ein Bürgerkrieg werden, nämlich dann, Deutsche gegen Deutsche, Briten gegen Briten, Franzosen gegen Franzosen, links gegen rechts, nämlich untereinander. Teile und herrsche, es wurde vorbereitet. Die einzige Lösung, das zu verhindern, ist eine öffentliche Diskussion. Und daher werde ich auch nicht müde, diese Diskussion vehement einzufordern. Sie wollen es uns verbieten. Sie wollen uns daran hindern. Aber Freiheit bekommt man nicht geschenkt. Und ehe hier alles in Flammen aufgeht, müssen wir es wagen. Wir müssen darüber sprechen, über die Ausländerrückführung, über die Remigration. Ja, wer Millionen ins Land geholt hat, der muss auch Millionen wieder ausschaffen können. Rund 25 Milliarden kostet dem deutschen Steuerzahler jährlich das Asylwesen in Deutschland. Mit diesem Geld könnte man die gesamte Logistik für Heimreise organisieren und den Heimreisewilligen sogar noch einen Aufbaubonus für ihre Heimatländer bezahlen. Ich denke, das würde eine Mehrheit im deutschen Volk finden. Genauso auch in der Schweiz und in Österreich, ja überall, wo das diese Völker wollen. Beginnen könnte man mit den Ausreisewilligen und Bonusanreize ihnen zugeben und angeordnete Ausweisungen für Illegale und für Kriminelle. Das wäre doch ein erster, ein sicherlich großer Schritt. Man muss aber öffentlich darüber sprechen können, darüber streiten können. Man muss alle Seiten gleichermaßen abbilden und genau das verweigert der Mainstream und die offiziellen Regierungen seit Jahren. Man muss darüber sprechen können, dass gerade jene auch zur Rechenschaft gezogen werden müssen, die diese Migranten ins Land gelockt haben. Und daher gibt es natürlich keine öffentliche Debatte. Darum darf es sie nicht geben, denn dann wären ja viele von denen dran.
7: Wir können zurückblicken auf ein ereignisreiches und erfolgreiches Jahr.
2: Nein, das Remigrationslähnchen brauche ich jetzt nicht.
6: Graf Richard Kudenhof-Kalergi.
2: Offenbar folgt Magnet den Erzählungen um Richard Kudenhof-Kalergi, Philosoph, Politiker, Gründer der Pan-Europa-Union, erster Träger des Karlspreises. Von ihm stammen Begriffe wie Pan-Europäische Union oder Vereinigte Staaten von Europa. Sie trafen auf den Nationalismus. Rechte Kreise sonnen sich im Kalergi-Plan, der eine Vermischung weißer Europäer mit anderen Rassen vorsehe, verbreitet auch in den USA. Auch hier warne ich noch einmal vor zu großen Plänen. All das sollte immer in die Zeit gedacht werden.
6: Und Kalergi wurde von den Mächtigen unterstützt, weil all diese Machtmenschen einen gottanmaßenden Schöpferwunsch in sich tragen, weil sie die Welt umbauen wollen. Kalergi wurde vom Bankhaus Warburg maßgeblich finanziert. Er erhielt von dort die Startfinanzierung. Das Haus Warburg ist heute noch gut befreundet, etwa mit Olaf Scholz oder Friedrich Merz, mit allen auf Du und Du. Die Nichte von Kalergi, nämlich Barbara Kudenhof-Kalergi, publiziert regelmäßig zu bedeutenden Themen in der in Wien erscheinenden Tageszeitung Der Standard.
2: Magnet eiert sich ja selbst dahin. Wäre da nicht Kritik an konzentriertem Kapital schlüssiger, egal wessen Herkunft und Elitenbildung? Ja, natürlich, aber davor ist keine Gesellschaft gefeit.
6: Wir waren beim Haus Warburg, das Kalergi finanzierte. Ja, James Warburg sagte 1950 vor dem US-Kongress, wir werden eine Weltregierung haben, ob wir es wollen oder nicht. Die Frage ist nur, ob diese Weltregierung durch Eroberung oder durch Zustimmung erreicht wird. Ja, das ist der Plan.
2: Vieles scheint da schlüssig, lässt sich belegen und zusammenführen. Man kann aber auch sagen, es lenkt ab. Eben von der Kapitalkonzentration.
6: Die Masseneinwanderung, das Säen von Chaos und Zwietracht ist eine Form dieser Agenda. Sie muss bis heute fortgesetzt werden. Wenn dann das Chaos ausbricht, dann kann Ordnung aus dem Chaos erschaffen werden, denken sich die Mächtigen seit jeher. Und dann werden sie sagen, schaut, es versinkt alles in der Gewalt, im Chaos. Jetzt brauchen wir die digitale Diktatur, die Einschränkung der Bewegungsfreiheit zu eurem Schutz, zu eurer Sicherheit.
2: Und hier bewegt er sich wieder zur Realität zurück, der Magnet.
6: Ohne die Kriege im Irak, in Afghanistan, ohne den Krieg gegen Libyen unter Gaddafi, gäbe es nicht die Millionen Einwanderer nach Europa. Gaddafi war von den USA lange gelitten, bis er abgesägt und zum Abschuss freigegeben wurde, weil er sich ihren geopolitischen Plänen entgegenstellte. Bevor Gaddafi ermordet wurde, warnte er die Europäer. Er sagte, Ihr bombardiert jetzt Libyen die Mauer, die die afrikanische Migration nach Europa aufhält. Ihr bombardiert die Mauer, die die Terroristen von Al-Qaida aufhält. Diese Mauer war Libyen. Ihr zerstört diese Mauer. Ihr seid Idioten. Und er sagte weiter, dafür werdet ihr im Feuer der Hölle schmoren.
2: Noch mehr Realität und glaubhafter Friedensaktivismus, für den auch seine Gattin steht.
0: Krieg dient immer nur Macht und Profit, nie den einfachen Menschen.
2: Die kluge Frau Elsa Mittmanns-Gruber sagt es doch, geht doch auch ohne Kalergi.
6: Aber es liegt an jedem, der sich an diesen Protesten beteiligt, der diese Proteste weiterträgt, der die Proteste in seine Stadt bringt, dass die Proteste friedlich bleiben müssen, damit sie auch anschlussfähig sind.
2: Klar sind wir für friedliche Proteste, ein bisschen bla bla bla bleibt es aber auch, weil die Bilder wirken. Egal für wen.
6: Das Anzünden von irgendwelchen Heimen oder Mistkübeln und Eimern oder Bussen ist absolut kontraproduktiv und sinnlos. Es ist vollkommen sinnlos und es wird erst zu klären sein, wer diese Brandsätze gelegt hat, ob es nicht tatsächlich feindliche Agenten waren, die genau so eine dämliche Eskalation, so eine Gewaltspirale wollen.
2: Wir wollen drei Dinge. Friede, Freude, Eierkuchen. Stefan Magnet, das

0: zu geben, das ist Freiheit.
1: In Freuding ist es verdächtig ruhig. Dafür performt Luftwaffenchef Neumann im Interview mit dem britischen Telegraph. Good morning. Er erklärt, die deutsche Luftwaffe sei bereit, sollte Russland die NATO angreifen. Er spricht von Zorn der NATO. Genannt St. Petersburg, Kaliningrad, die russische Schwarzmeerflotte als mögliche Ziele. Auch die Kola-Halbinsel, Stationierungsort der russischen Atomwaffen. James Rothwell vom Telegraph verweist darauf, Neumanns Amtssitz wäre die General-Steinhoff-Kaserne in Berlin-Gatow, früher Luftkriegsschule und Luftkriegsakademie der Wehrmacht. Von dort flogen sie gen London.
2: Die Heimat in jeder Beziehung kriegstüchtig.
1: Denn schon der Brite, darauf verweist auch Sergei Lavrov, der russische Außenminister. Er fragt, hat Deutschland seine Nazi-Instinkte nie verloren? Er verweist auf Wadefuhls Zusammenarbeit mit der ukrainischen Armee. Zitat, mit anderen Worten, mit den neuen Nazis. Deutschland habe sich nach Nazi-Emblemen und Nazi-Verhalten gesehnt, die derzeit von der ukrainischen Armee und den sogenannten nationalistischen Bataillonen zur Schau gestellt werden. Der Schleier sei nun gelüftet.
3: Give us a credit.
1: Und nochmal O-Ton Holger Neumann. Zitat, wir werden mit allen Kräften, die Deutschland, die Luftwaffe, aber auch die NATO haben, unser Land, unsere Werte, unsere Bevölkerung und unser Bündnis verteidigen. Ich erkläre, möchte eigentlich von ihm nicht verteidigt werden. Als in einem antifaschistischen, zivilisierten Staat geprägt, kann ich nur wiederholt zu dem Ergebnis kommen, faschistischer kann es nicht mehr werden. Die andere Seite wird von sich überzeugt sein, keinen weiteren deutschen Sieg zulassen zu dürfen. Das heißt, die Wiederaufbaufähigkeit und mögliche Militarisierung nach einer sehr, sehr kurzen Zeit von nur 80 Jahren. Wir können auch nochmal Brecht zitieren, Karthago.
4: Die Panzertruppen.
1: Diesen Akt der Freundschaft, liebe Svetlana, werden wir nicht sehen. Soldaten, die von Panzern Schokolade an Kinder verteilen. Romantik kann ich heute nicht bieten an diesem Mittwoch, dem 17. Juni 2026, die kleine Audiodatei Radio Marabu. Und auch die Tagesschau, die sich vom Bezug zum Grundgesetz und dessen Friedensgebot komplett befreit zu haben scheint, frohlockt von ungewöhnlicher Einigkeit beim G7-Gipfel in Evian. Schon gestern Katrin Schmidt aus Brüssel, klare Kante gegen Russland, nun auch mit Donald Trump.
5: Bleiben wir gleich in der Weststreit.
1: Oder Ostfrankreich, lieber Roger Köppel. Noch weiter östlich, Österreich. Dort zu Gast Kamala Harris, sie rechnet ab mit Donald Trump. Frohlockt der ORF. Kein Verlierer kann groß genug sein, um von diesen öffentlich-rechtlichen Aktivisten bejubelt zu werden. Ob Libanon, Iran droht Israel erneut. 84 Mal habe, so der ORF, Israel bereits gegen die Waffenruhe verstoßen. Der britische Journalist Alexander Mercurys in The Durin, dem Podcast. Putin setzt voll auf militärischen Sieg, zerstört eine Lagerhalle bei Odessa. Ukrainische Angriffe auf Belgorod. Und wieder ein neues Abwehrzentrum in Berlin. Laut FBI möglicher Anschlag auf Donald Trump vereitelt während seines Geburtstages. Vor der britischen Küste gibt ein russisches Schiff im Ärmelkanal Warnschüsse ab. Dank Iran-Abkommen sinken Spritpreise.
6: Das Erlebnis. Inflation. Inflation.
1: Die Tagesschau-Gegner der Autofahrer warnt aber gleich. Zu früh freuen sollte man sich nicht. Ukrainische Drohnen treffen russische Ölindustrie erneut. EU-Beitrittsverhandlungen mit der Ukraine haben begonnen. Und in Ungarn hält eine Verfassungsänderung Orbán von der Macht fern. Wieder eine Prise unserer Demokratie und dann in unser Brandenburg. Die Tagesschau berichtet Lehrermangel in Schulen. Die Brandenburger werden sich erinnern, Mangelwirtschaft gab es nur in der DDR. Dafür gibt es Elche. Fünf an der Zahl streifen durch das flache Land. CSU-Chef Markus Söder verspricht in einem 10-Punkte-Plan mehr Mitbestimmung. 10-Punkte-Pläne machen mir Angst. Außerdem hat er sich rasiert. Ich hoffe, seiner Stimme geht es gut.
7: Glockenklang in der Ferne.
1: Erbt eine Stimme des Jazz. Pianist Abdullah Ibrahim, ein politischer Mann. Die Sonne kommt schnell, kurz und heiß. Ist es ein Elch aus Brandenburg? Europe's alternative music. Das Neueste vom Tag aus unserer Nachrichtenredaktion. Eine weitere Kolumne von unserem Kollegen Jürgen Eger. Gleich. 17 Uhr Original Berlin. 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

Auf der Trabrennbahn in Berlin-Südwest wurde ebenfalls Marilyn Monroes gedacht, jubeln die GEZler des Westbetrüger-Tussensenders. Das sind Argumente. Merke, wenn es ein

0: jahrelange Ami-TV-Serie gibt, die The Big Bang Theory heißt, dann muss es den großen Knall gegeben haben. Dann darf man weder die Existenz der Theorie verneinen, noch deren Richtigkeit. Drittmittel und Professuren gibt es dann nur noch, wenn man beide anerkennt. Analog zu dem Hollywood-Schinken Holocaust. Und wer der Ami-falschblonden Großbusigen der 1950er Filmindustrie nicht huldigt, sie nicht bejubelt, der darf weder mitreden noch vorgezeigt werden. Aber dabei doch nicht auf die Idee kommen, der damalige Ami-Präser Kennedy sei ein früher Epstein gewesen. Auf dem GEZ-Sender Hartteil Reklame. Wir sollen uns optimieren. Nicht zuletzt, je mehr das Äußere wichtig ist, desto weniger ist es das Wissen, der Charakter und so weiter. Wir nannten das mal Dialektik, Wesenerscheinung. Weshalb werden seit 10, 15 Jahren so viele Politniks als Promotionsbetrüger erwischt? Weil der Titel die Politbetrugserfolgschancen unmäßig erhöht.
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Europa war erst kürzlich in Armenien zu Gast, erzählen mir die GIZler, anlässlich dortiger Ereignisse. Aha, war es die Landmasse oder die griechische Göttin, die zu Gast war? Auf der Autobahn von der DDR-Hauptstadt Richtung Rostock sehe ich, dass die Schilder am Rand der Autobahn auf der Rückseite blau-weiß-rot besprüht wurden. Auf der Rückfahrt sehe ich das wieder. Das sind ja die russischen Farben, denke ich, allerdings in der falschen Reihenfolge. Laut WWW ist es die Reihenfolge Frankreichs und Schleswig-Holsteins. Mir rätselhaft. Wer macht sich diesen Aufwand? Und wozu?

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0: Jürgen Egers Kolumne, heute eingebettet in die Musik Die Fröhliche von Bärbel Bachholz. 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Anna Chilling jetzt mit einem DDR-Rezept für Sie.
1: Kohlrübentopf. Sie benötigen 1 Kilogramm Fuken, 500 Gramm Kartoffeln, 500 Gramm Bauchspeck geräuchert, 300 Gramm Zwiebeln, 100 Gramm Margarine oder Butter, 1/4 Liter Gemüsebrühe, etwas Salz und Pfeffer, etwas Zucker, etwas Thymian, Bohnenkraut und Petersilie. Und so wird's gemacht. Kohlrüben, Kartoffeln und Bauchspeck in mundgerechte Würfel schneiden. Zwiebeln in kleine Würfel schneiden und in ausgelassener Margarine glasig dünsten. Dann den Bauchspeck dazugeben und anbraten. Kartoffeln und Kohlrüben dazu und mit Brühe auffüllen. Ein Topf mit den Gewürzen abschmecken, unter gelegentlichem Rühren ca. 45 Minuten kochen und mit gehackter Petersilie servieren. Guten Appetit!
0: Um diese Zeit braucht es einen guten Kaffee und gute Musik. Das bekommen Sie hier auf DDR 1, Treffpunkt Alexanderplatz. Auch heute gibt es wieder Originalmitschnitte in der Sendung Original Berlin, hier nach 17 Uhr auf Ihrem DDR 1. Es geht zurück in das Jahr 1988 und ich habe einen weiteren Originalmitschnitt von Radio Caroline, der Seesender, der aus England einstrahlte. Jetzt strahlt aus Dresden Jan Song King.

0: Jürgen Eger auf DDR 1. Wir sind gleich zurück.
1: Hallo, hier ist Gabriele Gysi. Ich grüße die Hörer von Marabu und freue mich, bei Ihnen zu sein und mit Ihnen sprechen zu dürfen.
2: Danke. Demnächst auf Radio Marabu auch über Ihr Buch. Die Nacht als Soldaten, Verkehrspolizisten wurden, gibt es noch eine deutsche Frage, erschienen im Westend Verlag. Original Berlin, Original Mitschnitte, gerne vom Rundfunk der DDR selbst, aber auch Sender, die in das Land einstrahlten, zum Beispiel auf Mittelwelle, direkt von der Nordsee, vom Sendeschiff Ross Revenge, kam 1988 im stürmischen Wind Radio Caroline. Und wir haben jetzt einen Mitschnitt aus dem Jahr. Gute Unterhaltung dazu ist gewünscht. 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

Unterhaltung in den kommenden Stunden mit unserer bunten Musikmischung, die bis in das Jahr 1990 reicht. Dazu ausgewählte Mitschnitte aus dem Rundfunkarchiv, Originalmitschnitte des Rundfunks und des Fernsehens der DDR.

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1: 10.45 Uhr, Radio DDR Ferienwelle. Auch du wirst mich einmal betrügen. Diese Robert-Stolz-Melodie hat keinesfalls eine Beziehung zu unserem Original-Wettergespräch, zu dem ich jetzt Herrn Lindauer als Partner in der Warnemünder-Seewetter-Dienststelle herzlich begrüße. Guten Abend.
2: Ja, guten Abend, Frau Rasch.
1: Herr Lindauer, ist es richtig, dass uns ein freundlicher Zwischenhochkeil ansteuern will?
2: Ja, also nicht nur ein Zwischenhochkeil, sondern es wird sich also doch jetzt generell die ganze Wettersituation umstellen. Das geht zwar alles sehr, sehr zögernd, aber das bedeutet dann doch, dass wir doch verbreitet wieder wärmere Tage.

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1: In der bunten Welle von 9.05 Uhr bis 11 Uhr hören Sie unter anderem unser Musikgespräch über Leben und Wirken des Komponisten Johann Adolf Hasse, dann ein Kapitel Solidarität, dargestellt von Antonio Franco aus Mosambik, und schließlich wie an jedem zweiten Mittwoch im Monat unsere Sendereihe Wir über 60. 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
1: 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Es ist 4:27, 5:03.
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1: Einen wunderschönen Sonntagnachmittag wünschen Ihnen die Leipziger Akademiker mit mir als Moderator an der Spitze. Hier sind wir wieder mit unseren Amüsements und heute ist eigentlich der ganz große Tag. Denn heute läuft unsere sächsische Hitparade. Große Ereignisse werfen ihre Schatten voraus. Aber bevor wir damit anfangen, machen wir erstmal ein bisschen Musik mit ein paar Witzen. Aber bevor wir damit anfangen, kommen wir erstmal zur heutigen Hausaufgabe. Aber bevor ich Ihnen die sage, muss ich Ihnen erstmal sagen, dass ich gestern ganz vergessen habe, Ihnen die Auflösung der Hausaufgabe zu sagen. Das kommt bestimmt vom Lampenfieber. Oder hieß das hier Mikrofonfieber?
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1: Brandenburg A9, Nürnberg, Berlin. Hinter der Anschlussstelle Rabenstein-Fleming, Sperrung der Richtungsfahrbahn zur Bergung von Unfallfahrzeugen.
2: Frühzeit bei Radio Aktuell. Am Mikrofon begrüßt Sie André Tonn. 10 Minuten nach 5 ist es, 5:10 Uhr.

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1: 4.19 Uhr ist es geworden. 4.19 Uhr. Es ist 4.27 Uhr, 3 Minuten vor 5.
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1: 4 Uhr 19 ist es geworden. 4 Uhr 19. Es ist 4 Uhr 27, 3 Minuten vor 5.
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0: Um einen Wettbewerb der Schallplattenunterhalter geht es im folgenden Beitrag Mediengeschichte auf DDR1.
1: Seien Sie gegrüßt. Wir hatten gefragt, wie viele Disco-Moderatoren gibt es in der DDR? Drei Möglichkeiten hatten wir vorgegeben, A, B oder C. Und 5.500 war die richtige Lösung. Nun, Fortuna war wieder am Werke und gewonnen haben diesmal Peter Becher aus Leipzig, Grassistraße 29, Martina Grimm, Marxwalde, Karl-Marx-Allee 135 und schließlich Bernd Bachmann, Gera, Erich-Mühsam, Straße 2. Herzlichen Glückwunsch, Schallplatten und Bücher gehen wie immer auf die Reise. Ja, Disco-Moderatoren sorgen in vielen Diskotheken für die richtige Stimmung. Und damit es zu keiner Verstimmung beim oder vielleicht auch nach dem Besuch einer Disco kommt, trafen sich zu einem Erfahrungsaustausch die Besten der Disco-Moderatorenzunft in Karl-Marx-Stadt. Denn die Ansprüche des Publikums sind ja gestiegen.
2: Ich erwarte von einer Diskothek eine gute, tanzbare Musik, Informationen über diese Musik, über Gruppenneuerscheinungen und eine lustige Unterhaltung in Form von Filmen, Spielen und ähnlichen Sachen.
3: Das leuchtet ein, klingt plausibel. Doch für die, die es umsetzen sollen, manchmal ein hartes Brot. 16 Diskos waren nach Karl-Marx-Stadt gekommen und es sollten die besten sein. Man wollte sich in Sachen Musik servieren, vergleichen, sich austauschen, erfahren, wo man selbst steht. In 4 Diskos rotierten an 2 Tagen pausenlos Plattenteller, produzierten sich Diskomacher von Rostock bis Suhl.
4: Und natürlich meine sehr verehrten Herren.
3: Bernd Blank, 28 Jahre alt, Schlosser, der Vertreter Frankfurt-Oders.
4: Beziehungsweise B, den besten Fühler des Saales.
3: Der Abgesandte aus dem Oderbezirk, dick aufgetragen, manieriert. Dabei betont hautnah am Publikum auf die Kumpeltour. Geschmackssache. Nötig hat er es nicht, kann sich bewegen, kann reden, Unterhaltungseinlagen sind überlegt und die Musikauswahl niveauvoll. Kriterien, die man hier bei anderen Diskotheken missen muss.
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1: Der Schlagermarkt, das ist die 39. Ausgabe der deutschen Hitparade auf Radio Aktuell.
2: Unter Mikrofon auch heute wieder André Tonn
1: und Hans Meserski.
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1: 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Guten Morgen, verehrte Hörerinnen und Hörer. Das Frühprogramm beginnt mit den Nachrichten.
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1: 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DT64, einer der populärsten Moderatoren, Lutz Bertram.
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4: Brüder, Schwestern, Kerndeutsche, hier spricht die Geißel Ostdeutschlands, Lutz Bertram, Jugendradio DT64, eure

0: 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Immer am 1. Mai waren Rundfunk und Fernsehen von den Übertragungen aus Berlin geprägt.
1: Liebe Berlinerinnen und Berliner, liebe Freunde und Genossen, liebe ausländische Gäste. Zum 1. Mai, dem internationalen Kampf- und Feiertag der Arbeiterklasse, übermittle ich euch die herzlichsten Grüße des Zentralkomitees der Sozialistischen Einheitspartei Deutschlands, des Bundesvorstandes des Freien Deutschen Gewerkschaftsbundes und des Nationalrates der Nationalen Front.
2: Die Maiansprache hielt Harry Tisch, Mitglied des Politbüros des Zentralkomitees der SED und Vorsitzender des Bundesvorstandes des Freien Deutschen Gewerkschaftsbundes.
3: Wenige Minuten nach der Eröffnung des Berliner Maizuges gehört die Karl-Marx-Allee der Jugend. Pioniere aus allen Stadtbezirken der Hauptstadt demonstrieren hier wie überall in der DDR zu dieser Stunde Schwung und Optimismus ihrer Generation.
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1: Nachrichten. Dem Bundesamt für Verfassungsschutz sollen die Namen sämtlicher 103.000 ehemaligen hauptamtlichen Stasi-Mitarbeiter bekannt sein. Sie hörten Nachrichten, Redaktion Uwe Winkler. 4.57 Uhr, noch 3 Minuten bis 5. Radio Aktuell.
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0: Meine Damen und Herren, mit Schwung und guter Laune haben wir Sie durch die letzte knappe Stunde dieses Nachtprogramms begleitet und damit in den neuen Morgen. Es ist 4:02, das Nachtprogramm ist beendet und in 2 Minuten beginnt wieder das Frühprogramm von Stimme der DDR. Ich verabschiede mich mit den allerbesten Wünschen für Sie.
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In Hiroshima gilt der Glaube, dass jeder Kranke geheilt werden kann, wenn er 1000 Kraniche aus Papier faltet. Die Vögel nehmen die Krankheit und ziehen damit in die Ferne.

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0: Natürlich schätze auch ich das Werk von Paul Brandenburg, seine wöchentliche Verbreitung mit Milena Preradovic, aber auch das eine oder andere Interview ist ihm gelungen. Jetzt führte er eins in St. Petersburg mit Thomas Röper, nicht eines seiner besten, weil man den Eindruck gewinnen konnte, dem Röper war der Brandenburg nicht unbedingt sympathisch, mag mit politischer Haltung zusammenhängen, den Röper halte ich für wirklich links, den Brandenburg nicht, aber an ihm schätze ich die Schlagerexpertise. Genau hinhören.
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0: Lernen mit Schlager Margot Eskens und nun in der Anmoderation von Paul Brandenburg.
2: Einfacher jedenfalls als das direktes Verbot, wenn natürlich, wäre natürlich eine Konstruktion von Notständen irgendeiner Art. Und da wiederum kommt das AfD-Verbot ins Spiel, über das ja SPD-Vorsitzende Margot Esken jetzt bei jedem Auftritt im Staatsfernsehen immer wieder spricht. Ne?
0: Schlagerliebhaber erkennen einander. Nun Rock und Roll mit Thomas Röper. Das Dossier.
3: 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Das Dossier.
0: Schon am Anfang verkeilen sich beide. Röper stellt eine Gegenfrage. Die Eindrücke Paul Brandenburgs in St. Petersburg.
4: Ich habe nur St. Petersburg gesehen und das nur ausschnittsweise und ein bisschen die Vororte. Und ich tue mich schwer zu erkennen, was angeblich so sehr auf den Menschen lastet. Sie seien gebrochen, sie seien kriegsmüde, sie seien von Sanktionen gezeichnet. Die einzigen, die hier von Sanktionen gezeichnet waren, das waren unser Team und ich, weil wir nicht mit Kreditkarten oder mit anderen Dingen bezahlen konnten. Da hieß es dann immer, you've broken Swift. In St. Petersburg sehe ich nichts davon. Aber ich spreche ja eben auch kein Russisch. Ich kann nur ein bisschen zuhören. Wie sehen die Menschen denn in Deutschland und die EU?
5: Ja, also, es ist natürlich egal, was wir da jetzt erzählen. Warum ich gefragt, ist ja immer subjektiv. Petersburg gilt als liberale, prowestliche Stadt. Aber selbst hier siehst du, dass es jetzt keinen großen Unwillen gibt gegen das, was passiert. Aber gut, was wir selbst erleben, ist subjektiv. Darum, es gibt interessante Umfragen, es gibt Institute hier, die übrigens nicht kremlnah sind, sind ausländische Agenten aus dem Westen finanziert, also ganz sicher keine russische Propaganda. Und die machen gute Umfragen, und zwar stellen sie so ein paar Fragen jetzt schon seit über 30 Jahren, jeden Monat. Das ist also die Stimmung der letzten 30 Jahre in Russland. Ja? Und da fragen sie unter anderem, ja, wie zufrieden sind sie so mit dem Präsidenten, mit der Regierung? Finden sie, dass das Land sich in die richtige Richtung bewegt? Solche Fragen, das wäre in Deutschland eine Frage, ne? In Deutschland mal Fragen generell, finden sie, das Land bewegt sich in die richtige Richtung?
2: Das wird gerade getan.
5: Oh, ja, einmal.
2: Es sagen fast 80% der Deutschen nein.
5: Ja, genau. Aber stell dir mal vor, die Frage hättest du jeden Monat und könntest das jetzt über die letzten 40 Jahre nachgucken. Da könntest du schön sehen, wie sich die Stimmung entwickelt hat. Gut, also, was sehen wir in den russischen Umfragen? Wir sehen, 2022 mit der Eskalation ist die Beliebtheit von Putin von 60% auf 80% hochgeschossen. Ganz ähnlich mit der Regierung. Also die Menschen standen voll dahinter. Wir haben in den letzten Monaten eine Abkühlung gesehen. Da ist jetzt, also es war jetzt fast, wie lange? 4 Jahre war bei Putin bei 80-85% Zustimmung. Und jetzt ist es ein bisschen runter. Jetzt ist es auf knapp unter 70. Hat verschiedene Gründe, können wir noch drüber reden, aber wir sehen generell, die Zustimmung russlandweit ist immer noch da. Also ne, ein westliche
2: Regierung Putin.
5: Zur Regierung Putin, zu dem Kurs Putin, zu dem, was sie tun. Das ist immer noch da. Wie gesagt, man sollte im Westen mal gucken, ob es irgendeine Regierung gibt, die auf 70% Zustimmung kommt. Ich glaube, das wird schwierig.
2: Wie ist denn aber die Sicht auf Deutschland und Europa? Denn es kommt ja in den westlichen Medien deutlich zu sehen, sehr viel Kriegsgetrommel gegen Russland. Das ist, denke ich, eine vollkommen neutrale Aussage, das ist eine Tatsache. In Richtung Russland wird gedroht, in Richtung Russland wird damit gedroht, dass ab 2029 spätestens kriegerische Gegenwehr stattzufinden hat, weil dann wird ja Putin spätestens angreifen, so die Aussagen deutscher NATO-Vertreter. Und Deutschland ist kräftig mit dabei, die Rüstungsindustrie der Ukraine nicht nur zu finanzieren, sondern auch mit Personal, mit Technik zu unterstützen. Frage eben deswegen an dich, nicht aus der Regierungssicht, sondern so du es beurteilen kannst, aus der Menschen, also ganz normalen Bürgersicht, wie werden die Deutschen da wahrgenommen? Wie wird diese Rhetorik der EU wahrgenommen? Wird sie überhaupt wahrgenommen?
5: Ja, also wahrgenommen wird's. Die Russen sehen als das Hauptgegner nicht mehr die Amerikaner, sondern die EU und da an aller Spitze auch Deutschland. Also Deutschland hat in Russland immer einen guten Ruf gehabt und Gott sei Dank trennen die Russen immer noch zwischen Regierung und Menschen. Das habt ihr in den letzten Tagen erlebt. Die Menschen waren wahrscheinlich alle nett zu euch, obwohl ihr Deutsche seid. Im Zweifelsfall waren sie auch interessiert, haben Fragen gestellt, aber sie sind nicht unfreundlich. Die Russen trennen also immer zwischen Regierung und Menschen. So, aber Regierung ist mit 2022, mit Scholz und Baerbock, Deutschland war immer so unteres Mittelfeld bei der Frage, welches Land macht die russlandfeindlichste Politik? Oben waren Briten und England und Amerikaner und irgendwo unteres Mittelfeld waren die Deutschen. Dieses mit Baerbock und Scholz hochgeschossen auf dem ersten Platz. Also die deutsche Politik wird heute als die russlandfeindlichste angesehen, die der Westen hat.
2: Du hast schon angesprochen, wir haben mit vielen Menschen gesprochen. Tatsächlich war die Reaktion, auch das wird mir garantiert unterstellt, ist jetzt rein Putin finanziert, wie natürlich mein ganzes Hiersein sicherlich Putin finanziert ist, war die Reaktion, das muss ich ganz ehrlich sagen, freundlich überrascht, umarmend. Germanski, ja, man lachte und hat erklärt, dass das toll sei. Die meisten, mit denen wir sprachen, das waren Zufallsfragen auf der Straße, haben dann ein paar Brocken Deutsch gesprochen. Die waren dann auch schon mal in Dresden, in Doberlu-Kirchhain und irgendwelchen kleinen Orten, die ich immer nur durchgefahren bin. Das war sehr positiv, das muss ich zugeben. Also ist das Enttäuschung, die daraus resultiert? Ja. Ist das auch Aggression, die daraus resultiert? Jetzt müssen wir es ihnen endlich mal zeigen.
5: Also es ist Enttäuschung und es ist, wie gesagt, das, ne, wieder trennen Menschen und Regierung. Also es kommt die Stimmung hoch, wir müssen auf den Tisch hauen. Es gibt ja schon lange Experten, die sagen, Russland müsste schon lange mal, also der Radikalste ist Karaganov, der sagt schon seit 2 Jahren, da müsste mal eine nette kleine Atombombe über dem Stützpunkt in Polen sprengen, wo die ukrainische Hilfe überläuft, damit die Europäer verstehen, dass die Russen das ernst meinen. Weil die Russen, was die Russen jetzt sehen ist, oder deren Verständnis ist, die Europäer haben die Angst verloren. Die Angst vor Krieg. Sehen wir das mit dem Drohnenangriff?
0: Wenn es gut läuft, westeuropäische Drohnen von Westeuropäern programmiert und wenn es geht noch von NATO-Gebiet abgefeuert. Zumindest spricht das eine oder andere dafür. Germanski oder Niemiecki und die Angst?
2: Es gibt natürlich einen Unterschied zwischen Stadt und Land. St. Petersburg ist ein Aushängeschild Russlands. Das gilt als die schönste Stadt. Das ist eine Paradestadt, die auch in entsprechendem Zustand ist. Auf dem Land sieht es etwas anders aus, wenn man etwas aus der Stadt rausgeht. Aber tatsächlich stimme ich zu. Also man hat weder Angst noch Mangelzustände mitbekommen, noch überhaupt ein Interesse eigentlich an Europa und Deutschland. Das wäre meine nächste Frage. Du hast schon gesagt, die Russen und besonders St. Petersburg waren ja immer sehr deutschen interessiert. Wenn man hier durch die Ermitage geht, dann sind die Möbelbauer Deutsche. Man hat große Ausstellungen darüber, wie deutsche Handwerker geholt wurden, wie die Zarenfamilie zum Großteil auch deutsch war. Was ist mit diesem Interesse? Kehrt sich das ins Gegenteil um? Ebbt das einfach ab?
5: Nee, nochmal, das Interesse ist da, aber es ist die Enttäuschung. Die Russen haben immer ein großes Stück auf den Deutschen gesetzt. Deutschland ist ein Teil der russischen Geschichte. Architektur, Kultur, auch Wissenschaft. Also wenn du nach Kasan fährst, einer der wichtigsten in Kasan für die ganze Gründung der Universität war wieder ein Deutscher. Also die Deutschen sind hier überall. Und darum ist es für die Russen eben einfach Enttäuschung. Es ist Enttäuschung, weil sie auf Deutschland eigentlich große Stücke halten und jetzt sehen, was Deutschland da veranstaltet. Und das Enttäuschung.
0: Als DDR-Kind, der das Pro-Russische in der DNA hat, würde ich auch sagen, ich bin von allem ein wenig enttäuscht.
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0: Eigentlich nicht, eigentlich wütend gebrochen. Auch über die permanenten Lügen, die über unsere Medien über Russland verbreitet werden. Das ganze Propagandageheule zu Talkshows im russischen Fernsehen.
5: Der Unterschied ist, wenn du in Deutschland ins Fernsehen kommst, das sind die Talkshows und alle aufgezeichnet. Das heißt, aufzeichnen, können sie hinterher rausschneiden, was ihnen nicht gefällt. Und in Russland sind fast alle live. So, und du kriegst aber vorher keine Instruktionen, keine Anweisungen, sondern das ist dein Platz und viel Spaß. Also das ist alles Gerüchte, es ist alles nur Bullshit. Also wie gesagt, ich finde es immer lustig, was ich in Deutschland über Russland lese, weil es stimmt.
0: Ich beobachte sie und richtig, sie sind live. Wie eben auch im Rundfunk der DDR nachts Live-Sendungen mit Live-Gästen möglich waren. Da konnte man auch sein Maul schon etwas weiter aufreißen. Die westlichen Meeren von der grimmigen Zensur sind eben Meeren. Und herumzensieren tun wir längst hüben wie drüben.
2: Diese VPN-Sperren existieren. Es gibt Gründe aus russischer Sicht dafür. Die Frage ist natürlich, was macht das im Alltag dann mit den Menschen? Wir haben in Deutschland mittlerweile ein Rekordlevel. Wir sind auf Platz 2 verglichen mit Großbritannien, was internetäußerungsbedingte Strafverfolgung angeht.
5: Das haben wir hier wieder kaum.
2: Wie viel, was ist hier strafbar? Darf ich hier Putin kritisieren?
5: Ja, natürlich. Natürlich, du kannst auf der Straße rumlaufen und sagen, Putin ist doof. Das interessiert keinen Menschen. Was verboten ist, ist bewusste, also das heißt, du weißt, du sagst die Unwahrheit, bewusste Desinformation und bewusste Schlechtmachen der russischen Armee. Also zum Beispiel sagen, die russische Armee hat da in irgendeinem Dorf 80 Frauen vergewaltigt. Du weißt, das ist gelogen, aber du stellst es ins Netz. Das ist verboten. Und die Strafe hängt davon ab, was die Folgen sind. Weil wenn jetzt aufgrund dieser Geschichte irgendwer durchdreht und dann Molotow-Cocktail gegen eine Behörde wirft und dann auch Sachschaden, dann bist du der Verursacher und dann hast du 15 Jahre Knast. Ja, also wenn es ganz schlimm kommt, wenn dann auch Personenschäden ist in der Folge. Das heißt, du wirst haftbar gemacht für Lügen, die du bewusst verbreitest über die russische Armee. Das ist verboten.
2: Wobei sich dann die Frage stellt, wer nachweisen kann, dass eine Tat infolge genau dessen passiert. Aber das ist die Theorie soweit. Hast du Zahlen über die Praxis? Wie viele Fälle dieser Art gibt es tatsächlich? Wie viele Hunderte oder Tausende Menschen oder Dutzende Menschen?
5: Ich habe keine Statistik gesehen. Also es gibt Fälle, aber ich glaube, es sind nicht viele. Also es gibt Einzelfälle und die werden dann auch am besten in der Regel berichtet, weil dann irgendein Prozess ist und die westlichen Medien natürlich hinraufen und sagen, oh, guck mal, der böse russische Staat. Es ist kein Massenphänomen.
2: Vergleicht man das aus russischer Sicht mit dem Zustand in der EU, weil die Diktion ja recht ähnlich ist. Da heißt ja in der EU ja immer wieder, wir müssen uns vor Desinformation schützen, die Russen führen einen hybriden Krieg. Dieser hybride Krieg bestünde ja daraus, dass russische Bot-Netzwerke pausenlos versuchen würden, unsere Demokratie in Deutschland zu desavouieren. Interessanterweise werden natürlich auch ganz andere Publizisten in diese Netzwerke reingebracht. Das kann ich aus eigener Erfahrung berichten. Merkt man das hier bei den Normalbürgern, dass das die gleiche Diktion
5: ist? Nein, also es ist nicht die gleiche Diktion, das ist wieder Quatsch. In der EU ist es so, dass die EU selber entscheidet, es gibt auch keine Liste. Es gibt ja in der EU keine Liste, wo drauf steht, das und das und das ist Fake News, wenn du das, oder Desinformation, wenn du das, ne, sagst, gibt's eine Strafe. Gibt's nicht.
2: Ja, also das entscheiden Gerichte immer neu, ja.
5: Es gibt keine Gerichte.
2: Ja. In der EU?
5: Nicht bei Fake News, das ist nicht strafbar. Ist Sanktionen. Desinformation ist nicht strafbar. So, Moment. In Russland hast du ein Gesetz, da steht drin, das und das und das darf ich über die Armee nicht sagen, das weiß ich. Und dann mache ich es nicht. In Europa gibt es kein Gesetz, das mir sagt, was Fake News ist. So, und dann werden Leute wie ich unter Sanktionen gestellt mit der Begründung, offiziell, schriftlich, ich hätte im UNO-Sicherheitsrat als Regierungssprecher der russischen Regierung, wäre ich aufgetreten, so ein Schwachsinn. Ich war ein Zeuge, ein Experte in einer Anhörung. Dann wurde gesagt, ich verbreite Desinformation. Beispiele wurden nicht genannt, es wurde pauschalisiert. Das heißt, das ist eine Strafe, ohne dass es eine Liste gibt, zu sagen, wenn ich das und das sage, werde ich nicht
6: bestraft. Die Sache mit der heutigen Willkür ein echt staatliches Problem. Wie ist Röper von den Sanktionen betroffen?
5: Ich habe natürlich Einkommen verloren, ich kann keine Spendenaufrufe mehr machen, ich kriege keine Autorenhonorare mehr für meine Bücher. Das war ein Bestseller, das war gutes Geld. Aber ansonsten lebe ich hier weiter. Weniger Geld, aber ich bin in Russland, meine Bankkarte funktioniert. Es ist mir egal. Dann habe ich eben weniger Geld. Ich war früher im Business. Wenn ich Geld verdienen wollte, hätte ich das, was ich jetzt mache, nicht gemacht. Also es geht mir nicht um Geld und zum Leben reicht's und dann ist gut. Also es ist mir wurscht.
2: Also für dich ist eher, wenn dann ein ideelles Problem, moralisches Problem, weil du bist als Bremer, der du ja ursprünglich bist, wird deine Lebenszukunft wahrscheinlich eher in Russland stattfinden, ohnehin, unabhängig von Sanktionen.
5: Ich bin seit fast 30 Jahren in Russland. Mein Lebensmittelpunkt ist hier und wenn ich nicht mehr in Deutschland fahren kann, ist das schade, aber auch wurscht.
6: Ach, wäre der Röper doch nur Bremer Stadtmusikant geworden, liebe Schlagerfreunde.
2: Wie ist deine Sicht der Dinge auf die wahrscheinliche Entwicklung jetzt in der nächsten Zukunft, was diesen russisch-ukrainischen Konflikt angeht? Wir haben gerade eine Situation, in der zum ersten Mal seit längerer Zeit von Seiten Zelensky ist immer wieder der Hinweis kommt, die Feststellung, man müsse direkt sprechen, das richtet sich direkt an Putin.
5: Gelogen.
2: Von Putin, naja, das wird vermelden westliche Medien. Zelensky erwartet das, sage auch, man müsse sich außerhalb, also auf neutralem Boden treffen. Von Putin kommt dann, wenn er das auf öffentlichen Podien macht, beispielsweise jetzt beim Wirtschaftsgipfel, kommt dann eine recht suffisante Antwort des Deals, er könne jederzeit nach Moskau kommen, dann könne man da reden. Und von EU-Seite wird ebenfalls verlangt, es müsse zu direkten Gesprächen kommen. Das ist neu aus westlicher Sicht. Bisher hat man das ja mal kategorisch abgelehnt.
5: Propaganda. Hast du Kopfschmerztablette, wenn ich das höre, kriege ich Kopfschmerzen? Ja. Gut, drei Stück. Also, was ist passiert? Wieder Fakten. Nicht die Medien berichten, Zelensky will und die EU will. Was ist Fakt? Fakt ist folgendes, Zelensky hat einen offenen Brief geschrieben. Wenn ich einen Konflikt habe, ich habe noch nicht gehört, also erzähl mir ein Beispiel aus der Geschichte, wo ein Konflikt, welcher Art auch immer, mit einem offenen Brief gelöst wurde. Kenne ich nicht. Wenn sowas ist, dann wird über Diplomaten geredet. Zelensky schreibt am Tag der Eröffnung des Forums hier in Petersburg einen offenen Brief, veröffentlicht auf der Seite seines Präsidialamtes. Der Brief, wenn man ihn liest, ich habe es getan, ich habe ihn auch übersetzt, ist auf meiner Seite. Die erste Hälfte des Briefes sind Beleidigungen und Drohungen gegen Russland und Putin persönlich. Der zweite Teil des Briefes ist, ja, aber ansonsten, wir müssen jetzt mal Frieden machen und wir wollen reden und Sie haben jetzt die Chance, diesen Krieg zu beenden und dann treffen wir uns irgendwo, aber nicht in Moskau, nicht in Kiew und außerdem muss die EU ist mit ans Boot, ganz wichtig und überhaupt. So, das steht im Brief. Da hat Putin darauf geantwortet, oder halt, machen wir erstmal die EU. Die EU, die immer sagt, ja, da gibt's ja auch jetzt die neuen Formulierungen, ne? Jetzt Putin wird jetzt verhandlungsbereit gebombt, dadurch, dass wir die Raffinerien, Putin wird an den Verhandlungstisch gebombt. Schwachsinn in Tüten.
2: Das also, ist fast Moment, schon dreimal gestorben ist,
5: dann kriegt Moment, das ist, nee, Schwachsinn in den Tüten. Was ist passiert? Russland verhandelt seit Beginn des Konflikts. Der Konflikt kam, es gab sofort im März 22 Gespräche Ukraine-Russland direkt. Abgebrochen hat diese Gespräche die Ukraine im April 22 mit den Worten, die Entscheidung muss auf der Schlachtfeld fallen, weil da hat, ist Johnson gekommen und gesagt, ich bringe euch Waffen. Dann hat Zelensky im September 22 noch ein Dekret veröffentlicht, dass Ukraine unter Strafe verboten hat, mit Russland zu verhandeln. Dann kam Trump. Trump sagt, reden. Haben die Russen gesagt, super, wollen wir ja auch. Dann gab es wieder Gespräche. Zelensky musste von Trump an den Tisch gezwungen werden, wir erinnern uns. Der wollte nicht, die EU will auch nicht. Also es ist nicht Russland, das nicht reden will. Was hören wir aus der EU? Die hatten jetzt gerade ein Treffen, wo es darum ging, nach der Geschichte, wo Putin gesagt hat, als Unterhändler könnte er sich Schröder vorstellen, ist ja eine EU-Riesenaufregung gewesen, haben sie gesagt, also jetzt beim Außenministertreffen, da werden wir uns mal über einen Kandidaten sprechen. Dann kamen sie aus dem Treffen raus und sagten, haben wir gar nicht drüber gesprochen. Wir müssen erstmal unsere Prämissen, unsere Verhandlungspositionen festlegen. Klartext, die EU hat keine Position, kein Verhandlungsführer, die will gar nicht reden.
6: Ich meine, ein weiteres Mal wurden wir hier Zeuge der Faktenlage. Auf EU-Seite verkörpert von Kaya Kallas.
5: Du kannst nicht sagen, ich mache Sicherheit gegen dich. Die Kallas sagt, ja, mit Russland verhandeln, wir werden von Russland fordern, dass es abrüstet, alle Schäden bezahlt und alle ausliefert. Also im Grunde bedingungslose Kapitulation.
6: Im Grunde auch meine Sicht, sie wollen die strategische Niederlage Russlands, das Quoll aus genug mündern, heißt aber, sie wollen den totalen Krieg. Und das wollte der Mann mit dem kleinen Bart auch.
2: Alle Weichen stehen auf Krieg und die EU setzt alles daran, diesen Krieg zu bekommen.
5: Ja.
2: Ist das auch die russische Sicht?
5: Ganz suggestiv. Das ist die Sicht, über die gestritten wird. Die Experten, viele sagen es, andere sagen noch mal, ich glaube es nicht, ich will es nicht glauben. Aber das ist das, was diskutiert wird. Was macht die EU? Die EU tut alles für einen Krieg. Das Problem ist ja auch, also man muss sich jetzt die Frage, ich stelle mal eine einfache Frage. Jetzt sag mal Bescheid. Was will die EU? Also jetzt stell dir vor, morgen sagt irgendwer die EU, nee, das ist jetzt doof, der Krieg ist irgendwie blöd, das ist zu teuer, machen wir nicht mehr. Wir müssen jetzt mit Russland reden. Wie erklären die denn den Menschen in der EU, in all den EU-Ländern, was sie 4 Jahre lang erzählt haben? Ja. Die ganzen wirtschaftlichen Verluste. Wie erklären die das, wenn sie morgen zurückrudern müssen und sagen, ja, April war nicht?
2: Werden sie ja nicht tun.
5: Können sie nicht.
2: Wenn wir von dem ausgehen, was wir gerade besprochen haben.
5: Nee, ich sag nur, stell's dir mal vor, sie wollten es.
2: Sie wollen es nicht.
5: Ja, gut, spiel doch mal das Spiel mit. Ja. Sie wollten es.
2: Sie wollen es nicht,
5: aber ja. Wie wollen sie es den Menschen verkaufen? Ja, und was passiert dann? Wie erklären sie den Menschen dann, wo das Geld hin ist, die Renten, die ganzen sozialen Dinger, die sie in den letzten 4 Jahren weggeschossen haben? Mhm. Und dann haben sie den Sieg nicht.
2: Sie haben
5: dann kommt doch die Frage, wen wählen denn die Leute da?
6: Gut, in Baden-Württemberg grün, der Rest falsch, aber schlüssige Argumentation von Röper.
5: Ich habe die Befürchtung, aber der Kreml hat ja Gott sei Dank einen eigenen Kopf, ich habe die Befürchtung, dass es sehr bald knallt, weil die Russen können das, was jetzt passiert, nicht ewig anschauen. Dass die Europäer die Drohnen produzieren, die hier einschlagen und Menschen töten, das geht nicht mehr lange gut. So, wie lange der Kreml sich das anguckt?
2: Warum geht das nicht mehr lange gut?
5: Ja, weil inzwischen die Schäden sind da. Also man merkt, dass die Öl- und Benzinversorgung wird langsam schwieriger. Die Russen haben den Export von Benzin und Kerosin eingestellt, weil sie es weniger haben, weil viele Raffinerien kaputt sind.
2: Putin selbst sagte, man habe durchaus einige Probleme.
5: Ja, natürlich. So, und die Probleme wachsen, weil die Ukraine hat alleine, also die schießt inzwischen pro Nacht alleine auf ein Gebiet. Letzte Nacht waren es über 100 Drohnen auf Belgorod. Das war früher das, was mal ans ganze Land gegangen ist. Die haben ohne Ende Drohnen aus Europa. Und die nutzen sie. Die Krim ist abgeschnitten. Die Straßen, wo ich da früher noch lang gefahren bin, in Mariupol vorbei, ist heute komplett von, ich übertreibe etwas, aber ist im Grunde von ukrainischen Drohnen kontrolliert. Die schießen da auf LKWs. Kann man jetzt sogar im Spiegel lesen. Die schießen auf zivile Fahrzeuge, auf LKWs, Reisebusse. So, das ist Terror. Das geht nicht ewig gut. Die Russen werden da ewig zugucken. So, dann ist die Frage, was passiert? Wie werden die Russen reagieren? Machen sie einen Schlag gegen die Balken, gegen den Umschlagort in Polen oder Präzisionsangriffe gegen die Produktionsorte dieser Drohnenproduktion in Europa? Aber es wird irgendwann ein Signal geben müssen. Die andere Theorie ist, Putin pokert wieder hoch und hofft einfach darauf, dass jetzt das noch ein halbes Jahr durchzuhalten, weil im Winter dürfte die EU Riesenprobleme kriegen. Im Winter hat die EU kein Gas, da wird Stromabschaltung geben. Sie kriegen ihre Gasspeicher nicht voll. Ohne Gas geht's nicht im Winter. Die EU wird Stromabschaltung haben. Es gibt keine Düngemittel mehr auf dem weltweiten Markt. Das heißt, die EU wird zwar noch Euro drücken können und Lebensmittel kaufen, aber es wird richtig teuer. Ja. Und das heißt, es kann auch sein, dass Putin darauf setzt, dass sich die EU im nächsten Winter mehr oder weniger selbst zerlegt oder so mit sich beschäftigt ist, dass das Thema aufhört. Und dann gibt's eben die russischen Experten, die sagen, wir hätten schon vor 2 Jahren draufkloppen müssen.
2: Scharfmacher gibt es immer auf beiden Seiten, leider zu viele, kann man sagen, definitiv auf europäischer Seite zu viele, also auf EU-europäischer. Wie wird denn die, weil du es schon ansprachst, wie wird denn die innere Stabilität der EU hier beurteilt? Wir erleben ja verschiedenste große Krisen in der EU, die die Stabilität ganz direkt bedrohen. Das ist die sogenannte Migrantenkrise, die eher die Invasorenkrise, die die Menschen oft bestimmt. In einigen Ländern kocht es gewaltig. Wir haben eine Staatsverschuldung einiger EU-Staaten, die astronomisch ist. Frankreich führt dabei weiter. Wird das auch gesehen? Wie wird das wahrgenommen? Wird die EU als ernstzunehmender Gegner, als stabiler Gegner wahrgenommen oder wird sie über die Kriegsrhetorik hinaus auch als schwindsüchtig?
5: Sie wird schon als auf absteigenden Ast wahrgenommen. Also die Frage ist eben, wann es passiert.
6: Jetzt gerade nicht. Jetzt Dossier zu Ende. Röper Brandenburg.
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6: Hallo. Fühlt ihr euch auch vom Wahnsinn umgeben? In der Tagesschau lese ich, die G7-Staaten beraten sich mit Zelensky.
8: Slava Ukraini, es lebe Europa.
6: Heil! Im Hassfokus der Tagesschau. Zum einen der Russ. Nach Beschädigung des Höhlenklosters in Kiew zitieren sie Zelensky, der von einem Angriff auf unsere Geschichte spricht.
9: Hundreds of thank you.
6: Schreiben im Artikel natürlich nicht, dass die russisch-orthodoxe Kirche in der Ukraine verboten wurde. Demonstrationen dagegen gab es übrigens auch in diesem Höhlenkloster. Wer jetzt mit der Abspaltung ukrainisch-orthodoxe Kirche argumentieren will, ich bitte sie. Und so überrascht mich nicht, dass es Gegendarstellungen in den russischen Medien gibt. Hier schreibt man, mit Langstreckenpräzisionswaffen zielte man auf militärisch relevante Ziele. Diese sind auch ausgeführt. Fabriken, in denen Drohnen gebaut werden, zum Beispiel Majak oder in Kiew Radar, auch Burevestchnik, dann Lagerstätten von westlicher Munition. Zum Höhlenkloster schreibt man, es geriet bei der Abwehr des Angriffs durch die Fehlfunktion eines Flugabwehrsystems vom Typ Patriot in Brand.
10: The victory will change the world.
6: Der slowakische Präsident Fico fordert eine EU-Entschädigung für Waffenlieferungen an die Ukraine. Die polnische Nawrocki stellt Zelensky ein Ultimatum wegen seiner Verehrung der Helden der UPA. Eine Militäreinheit ist in der Ukraine so benannt. Benennt er diese nicht um, droht Zelensky der Verlust einer hohen polnischen Auszeichnung. Präsidentenberater Patruschew erklärt zu Kaliningrad, im Falle einer Aggression ende das friedliche Leben Litauens. Auch dessen Souveränität erklärt er im Interview mit der Rossiskaja Gazeta. Im Videopodcast mit dem norwegischen Politologen Glenn Deason erklärt Sergej Karaganov ein weiteres Mal, beim Atomwaffeneinsatz werde Deutschland als erstes leiden. Zustimmung bekommt er von US-Wissenschaftler John Mearsheimer. Dieser kann nachvollziehen, dass Russland die Wirkung der nuklearen Abschreckung wiederherstellen muss. Sergej Lavrov kritisiert Johann Wadephul, seinen deutschen Amtskollegen, scharf. Dieser führte ein weiteres Mal die Meere Butscha ins Feld. Lavrov sprach von Wadephul als Goebbels guten Schüler.
11: Meine deutschen Volksgenossen und Volksgenossinnen.
6: Schüler vielleicht, aber gut, man soll ja Tote nicht nachträglich beleidigen. All das dokumentiert Zustimmung. Hören Sie Audiodateien nach vom März, April 2022. Wie oft sagte ich dort, wir müssen die Notbremse finden. Ich halte das nun nicht mehr für möglich. Das Objekt Tagesschau 2, Donald Trump, der Putin und Xi wegen der Iran-Verhandlungen lobte. Zum Iran-Deal spricht ein Experte, Trump wolle Minimalabkommen als Sieg darstellen. Benjamin Weber aus Istanbul, sicherer Entfernung, kommentiert, ein schlechter Deal, bezeichnet Ahnungslosigkeit der Regierung von US-Präsident Trump, würde die Führung in Teheran stärken. Naja, der Iran hat diesen Konflikt wohl für sich entschieden, man kann sie es auch einfach machen. Aber Ahnungslosigkeit der Regierung der USA? Vorsicht, Europäer zeigen sich nun bereit für eine Hormuz-Mission. Die Europäer, die einen großen Anteil ihrer Energie mittlerweile unter Abhängigkeit der USA beziehen. Im Großhandel Deutschlands sind die Verbrauchspreise im Mai um 5,9% höher als im Mai 25. Es wird teuer, es berichtet das Portal Destatis. Billiger geworden der Großhandel mit lebenden Tieren.
12: Die Wirtschaftslage in Deutschland ist nach wie vor deprimierend.
6: Danke, beste Svetlana.
13: Inflation.
6: Das Erlebnis. Inflation. Inflation. Und damit stehen wir fast am Ende der kleinen Audiodatei für Dienstag, den 16. Juni 2026, Radio Marabu.
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6: Zu Belfast schwätzte Elon Musk. Zitat, nur durch wiederholte und laute Proteste wird es Veränderungen geben. Daraus hetzte das ZDF im Auftrag gezielter Desinformation und Hasserzeugung. Er habe zur Jagd auf Migranten aufgerufen. Nun will Musk gegen das ZDF klagen.
15: Nein.
6: Ein weiteres Mal muss ich kommentieren, Vorstufung einer möglichen Wiederdemokratisierung sind nur möglich, wenn Hetzkanäle wie das ZDF um ihre Sendelizenz erleichtern.
9: Wer auf ZDF und ARD angewiesen ist, der muss geistig zurückbleiben.
6: Wusste Günther Held in der DDR vor über 50 Jahren. Er sprach zu uns aus dem Jenseits. Dem knapp entronnen Schlagerkönigin Bonnie Tyler. Zoteten wir DJs in den 80ern. Keiner ist geiler wie die Tyler. Es war nicht alles besser.
10: Die scheiße Haut gaben dir.
6: Hello again.
15: Das Problem sind Männer. It's a
6: heartache. Und Britannien groß. Good morning. Starmer will beliebter werden im Volk. Fordert Social Media Verbot für unter 16-Jährige. Der Sommer kommt, sagt kurz Hallo, bringt schon Freitag Flugsgewitter, Schwüle, kommende Woche bereits Abkühlung, aber auf höherem Niveau.
16: Marcello, weitermachen.
6: 12 Grad kann ich hier gerade melden. 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Adlibitum.

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0: Am 20. April 1985 moderierte Angelika Unterlauf, Sprecherin der aktuellen Kamera, den Kessel Buntes im Palast der Republik.
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0: Eine musikalische Rarität bieten wir mit unserem nächsten Gast. Er ist Countertenor. Wissen Sie, was das ist? Also ich habe sicherheitshalber noch einmal im Musiklexikon nachgelesen und da steht kurz und bündig, ein Countertenor ist ein Männeraltist, der durch Falsettieren nahezu die Höhe der weiblichen Altstimme erreicht. Und dieses Stimmfach ist in der ganzen Welt eine Rarität. Umso mehr freue ich mich, dass er heute Abend bei uns ist. Von der Komischen Oper Berlin mit einer Arie aus Georg Friedrich Händels Rinaldo. Herzlich willkommen, Jochen Kowalski. Heute Abend ist sie hier im Palast der Republik, gemeinsam mit dem Ballett des Fernsehens der DDR in einer Choreografie von Ömike Pestini mit Melodien aus My Fair Lady, der West Side Story und Girl Crazy. Freuen Sie sich auf unseren Gast aus den USA, Gillian Scalisi. Im Moment aktuell Play For You My Drums, der Evergreen In the Summertime. Herzlich willkommen, Mango Jerry.
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0: Der Schwarze Kanal war eine politisch-agitatorische Sendereihe des DDR-Fernsehens. Günther Herd.
1: Guten Abend, liebe Zuschauer. Wenn Sie Lust haben, möchte ich Ihnen drei Rechenkunststücke vorführen. Richtiger gesagt, vorführen lassen von den Akteuren im BRD-Fernsehen. Bei näherem Hinsehen werden sich die Kunststücke als Betrug erweisen, als Trickbetrug. Das ist zwar nach dem bürgerlichen Gesetzbuch strafbar, aber die bürgerliche Ordnung lebt nun mal davon. Beispiel Nummer 1, wie man dem Bürger mit einer Hand Geld in die Tasche schiebt, um es mit der anderen wieder herauszuziehen. Vorgeführt auf der Bühne des Bundestages.
2: 33,8 Milliarden Mark in der Jahreswirkung, die hier an die Steuerzahler zurückgegeben werden. Und wer sind denn die Steuerzahler, die heute in der Tarifprogression erfasst werden? Es sind fast 70% der arbeitenden, der berufstätigen Menschen. Ihre grundlegende Besserstellung im Steuerrecht ist das Kernstück unserer Politik.
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1: Der Schlagermarkt, das ist die 39. 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
2: Unter Mikrofon auch heute wieder André Tonn
1: und Hans Meserski.
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0: Peter Schnörkellos, direkt und meist ein wenig sentimental Peter Czernik. Als Diskjockey hatte er jahrelang die Platten anderer gepriesen, dann machte er vor 10 Jahren selbst eine und hat es nicht bereut.
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Wollte ich nie, aber ich musste eben damals als Neunjähriger Akkordeon lernen von meinen Eltern aus. Und das war überhaupt nicht für mich. Und irgendwann kam natürlich mal der Punkt, als die Musik und alles das, was damit zu tun hat, für mich schon wichtig wurde und mir Spaß gemacht hat. Darum geht es ja, es muss ja Spaß machen. Und letztendlich habe ich dann so ab 62 vielleicht, ja doch, mich ganz intensiv mit dem Ding beschäftigt. Und richtig Musik gemacht, Popmusik, also damals wieder so war, eine Amateurband. Ich bin nicht der Musikant oder sowas, der komponieren kann in dem Sinne, wie man das vielleicht versteht. Weil ich nie diese theoretische Ausbildung hatte, um das zu machen, also alles zu Papier zu bringen und so weiter. Und ich bin eigentlich schon immer der Ansicht gewesen, dass Komponieren oder zu dem Begriff Komponieren auch der Begriff Erfinden gehört, weil wenn man die Idee nicht hat zu einer Melodie, ganz einfach, ob es C-Stimme ist, du weißt das ja selber, spielst du auch Klavier und so weiter, das ist ohne diesen Einfall geht gar nicht und erst dann kann man sich hinsetzen und könnte das schreiben. 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

0: Gute Wünsche zum 80. sollen Sie erreichen, Anna Schnurbusch in Elgersburg, von Ihren Kindern und Enkeln. Sie, Gertrud Ries in Meißen, erreichen die Grüße von der Volkssolidarität und dem Wohnbezirksausschuss 27.
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1: Brandenburg A9, Nürnberg, Berlin. Hinter der Anschlussstelle Rabenstein-Fläming, Sperrung der Richtungsfahrbahn zur Bergung von Unfallfahrzeugen.
2: Frühzeit bei Radio Aktuell. Am Mikrofon begrüßt Sie André Tonn. 10 Minuten nach 5 ist es, 5:10 Uhr.

0: Worte zum neuen Denken. Dieter Mann in der Volksbühne Berlin. 1988 bei der Roten Revue. Dieter Mann war damals Intendant des Deutschen Theaters.
1: Was ist das, neues Denken? Das ist sicher altes Denken nicht. Das ist der Griff zum Himmel, nicht zur Kehle. Das ist die Antwort, die sich selber fragt. Das ist die Angst, die sich um Mut bekümmert. Das ist der Mut, der nie Gesagtes sagt. Das ist das Lernen, das sich nicht mehr aufgibt. Die Lehrzeit lebenslänglich, jeden Tag. Beherrschung der Computer und Roboter. Der liebe Klang im Nachtigallenschlag. Das ist die Arbeitszeit, die Frieden abtrotzt. Das ist die Nacht, in der die Wünsche glühen. Das ist Erfüllung und Verschwendung, beides. Das ist das Lied vom Baume immergrün.
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5. November 1993, der letzte Tag von Jugendradio DT64, damals schon MDR Sputnik, aber noch mit dem alten Programmschema aus den Berliner Studios. Es erfolgte der Umzug nach Halle. 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

0: Johnny Clegg und Sir Vuka, Inevitable Consequence of Progress. Uns wird es gleich in den hohen Norden Europas verschlagen, nach Schweden. In deutschen Landen haben wir, das hörten wir in den Nachrichten, die 3,5 Millionen Marke in Sachen Arbeitslose überschritten. Aber auch Schweden wird von sowas wie Rezession nicht verschont. Über arbeitslose Jugendliche in Schweden hören wir nach Stan Ridgway und Salesman.
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0: Auf der Bühne der Akademie der Künste, Gerhard Gundermann.
1: $1 Billion. Oder sage ich 1000 Milliarden Dollar. Oder sage ich eine 1 und 12 Nullen Dollar. Also 1 Billion Dollar schulden die ärmsten Länder dieser Welt den Banken der reichsten Länder. Deshalb werden dort unter anderem jährlich 125.000 Quadratkilometer Wald, 125.000 Quadratkilometer Wald abgeholzt. Das sind 20 Hektar in der Minute. Befreiung, das war nicht nur die Sehnsucht der Menschen, die gesamte Ökologie stöhnte. Auch den Flüssen und Lagunen, den Bäumen und Tieren gehört die Revolution.
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1: 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Guten Morgen, verehrte Hörerinnen und Hörer. 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
1: Nachrichten. Dem Bundesamt für Verfassungsschutz sollen die Namen sämtlicher 103.000 ehemaligen hauptamtlichen Stasi-Mitarbeiter bekannt sein. Sie hörten Nachrichten, Redaktion Uwe Winkler. 4.57 Uhr, noch 3 Minuten bis 5. 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

0: Zu Wort kommt Petra Seidel von der LPG Krenzlin.
1: Als wir im Fohlenjahr hierher gekommen sind, war es bedeutend schwerer, als wir es uns vorgestellt hatten. Die Milchleistung lag um über 1000 Liter niedriger als zum Beispiel in der LPG, aus der ich komme. Inzwischen haben wir es aber geschafft, die Milchleistung wieder um über 500 Liter zu steigern, je Kuh. Und genauso sah es aus bei den Kälberverlusten. Bis zum Nationalen Jugendfestival haben wir uns vorgenommen, eben noch ordentlich Zahn zuzulegen.
0: Petra Seidel von der LPG Krenzlin, Mediengeschichte DDR 1.

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2: Wieder mal ein Blick zwischendurch auf die Uhr. Das ist genau 13:30 Uhr, 1:30 Uhr. Und schon wird gegrüßt und geküsst. Viele liebe Grüße und Küsse an Schatz Uwe in Köthen von seinem Mäuschen Wonny aus Krüchern, die ihn sehr, sehr lieb hat und ihn gegen keinen anderen Mann der Welt tauschen würde. Ja, ein sehr aussagekräftiger Gruß, denn wie traurig ist beispielsweise folgendes Tauschgeschäft: habe für meine Frau eine tolle automatische Waschmaschine bekommen. Wirklich ein ungewöhnliches Tauschgeschäft.
3: Ja, dann schon eher, um in unserem Metier zu bleiben, tausche einen Nachtdienst gegen 2 Frühprogramme.
2: Ja, der Uli hat recht, da muss man nämlich so früh aufstehen, was schwerer fällt, als sich früh hinlegen, nicht?
3: Gute, mit Familie aus Leipzig, Irina Nüsse, die sich bitte bald mal melden soll, weil Frank nicht mehr warten kann, obgleich sie eben sagte, dass er warten soll. Aber solange...
2: Und am Anfang fast, Irina sagt sich, der kann lange warten, nicht?
3: Manuela Grebe grüßt Soldat Holger Börner, der nicht wieder den Zapfenstreich vergessen soll.
2: Ja, einst trieb ja die Marketenderin auf den Streich oder Schlag hin den Zapfen ins Spundloch des Schankfasses.
3: Und damit wurde der Ausschank eingestellt.
2: Und daher stammt ja auch der Ausdruck Zapfenstreich. Übrigens steht da, Topfen hüllt den Stein der Weisen.
3: Ja, und die Kneipen sind die Friedhöfe der guten Vorsätze. Holger, können wir nur wünschen, dass die Nacht nicht an den Tag kommt. Ein Umtrunk, also eine Maßnahme, kann noch zu einer weiteren
2: führen. Ja, allerdings. Seit einiger Zeit ist Kai Stammhörer unserer Sendung. Alpha Will wünscht er sich und formuliert sein Anliegen so: viele liebe Grüße vom Unteroffizier Kai Stefan an Petra in Löbau, Gabi in Beiersdorf, Ines in Schönbach, Bärbel und Daniela, Katrin in Neugiersdorf, also ein rechter Mädchenfreund der Kai.
3: Karl-Heinz, er beugt vor, nur keinen Korb als Hahn, sondern besser Hahn im Korb.
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0: kaputt.
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2: 10.45 Uhr, Radio DDR Ferienwelle. Auch du wirst mich einmal betrügen. Diese Robert-Stolz-Melodie hat keinesfalls eine Beziehung zu unserem Original-Wettergespräch, zu dem ich jetzt Herrn Lindauer als Partner in der Warnemünder-Seewetter-Dienststelle herzlich begrüße. Guten Abend.
3: Ja, guten Abend, Frau Rasch.
2: Herr Lindauer, ist es richtig, dass uns ein freundlicher Zwischenhochkeil ansteuern will?
3: Ja, also nicht nur ein Zwischenhochkeil, sondern es wird sich also doch jetzt generell die ganze Wettersituation umstellen. Das geht zwar alles sehr, sehr zögernd, aber das bedeutet dann doch, dass wir doch verbreitet wieder wärmere Tage erwarten.

0: 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Mai waren Rundfunk und Fernsehen von den Übertragungen aus Berlin geprägt.
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0: Mit herzlichem Beifall empfangen viele Zehntausende Berlinerinnen und Berliner den Generalsekretär des Zentralkomitees der Sozialistischen Einheitspartei Deutschlands und Vorsitzenden des Staatsrates der Deutschen Demokratischen Republik, Erich Honecker.
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0: Popmusik als Transmissionsriemen westlicher Propaganda. Wenn man heute so genau über andere Länder berichtet wie damals über die DDR, na, ihr wisst Bescheid. Unterdrückte und vom Regime verängstigte DDR-Jugendliche sprachen offen mit einem ARD-Journalisten im Rahmen des Bruce Springsteen-Konzerts 1988.
1: Ja, ich find's erstmal geil, muss ich ehrlich sagen.
2: Müsste das öfter passieren?
3: Öfter,
4: ja.
2: Boah, nicht in der, das ist nicht so häufig passiert.
3: Kein Geld.
1: Genau. Keine Devisen.
2: Oh, das ist schon die bessere in den letzten Wochen, letzten Monaten.
1: Ja, ja.
2: Russen macht's möglich.
1: Ja, das freut da, weißt du, wie es ist. Ja?
5: So was erlebt man ja hier nicht sehr oft und ich finde es klasse.
2: Gibt es da sowas wie Nachholbedarf?
5: Ja.
2: Was aktuelle Rockmusik angeht?
5: Ich würde sagen, es könnten öfters mal mehr Gruppen hierher kommen und die Nachfrage nach den Karten ist auch wirklich sehr groß hier. Und
6: ja, weil wir kommen hier. Also aus dem Süden der Republik und da ist gar nicht los. Nach uns ist der Strich. Jesus auch. Ein bisschen Kultur braucht man ja auch immer.
2: Das ist die einzige Chance dann hier, dann müssen sie nach Berlin kommen, nicht? Warum war sowas früher nicht möglich hier, dass Leute wie Springsteen aufgetreten sind?
6: Vielleicht ein bisschen Glasnost reingekommen hier.
2: Glasnost?
6: Wenig.
2: Ein wenig? Hoffen Sie, dass es mehr wird?
6: Ja.
7: Die Toleranz der Jugendfunktionäre ist zweifellos gewachsen, aber weniger, weil die oben neue Freiheiten gewähren, sondern weil die unten sich immer weniger vorschreiben lassen wollen. In Berlin-Weißensee gingen die Blauhemden der FDJ-Ordnungsgruppen unter in der Masse derjenigen, die sich von Gleichaltrigen im viel zitierten Haus Europa nicht unterscheiden und auch nicht unterscheiden wollen.
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1: Ganz besonders unsere jüngsten Hörer. Ihr wartet ja sicherlich schon auf euer Morgenlied. Heute geht es um einen kleinen Rechenkünstler. Und wenn ihr wollt, dann macht doch jetzt einfach mal mit.
2: Ich bin 7 Jahre alt, ins zweite Schuljahr komm ich bald.
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4: Brüder, Schwestern, Kerndeutsche, hier spricht die Geißel Ostdeutschlands, Lutz Bertram, Jugendradio DT64, eure

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1: Brandenburg A9, Nürnberg, Berlin. Hinter der Anschlussstelle Rabenstein-Fleming, Sperrung der Richtungsfahrbahn zur Bergung von Unfallfahrzeugen.
2: Frühzeit bei Radio Aktuell. Am Mikrofon begrüßt Sie André Tonn. 10 Minuten nach 5 ist es, 5:10 Uhr.

0: Den Berliner Rundfunk gibt es heute noch als kommerzielles Hörfunkprogramm. Wir gehen zurück in die späten 80er Jahre, in die Zeit der DDR.
1: 13 Uhr war es beim letzten Ton des Zeitzeichens.
2: Hier ist der Berliner Rundfunk.
1: Im zweiten Teil der Musik nach Tisch hören Sie Blasmusik aus der CSSR.

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1: Nachrichten. Dem Bundesamt für Verfassungsschutz sollen die Namen sämtlicher 103.000 ehemaligen hauptamtlichen Stasi-Mitarbeiter bekannt sein. Sie hörten Nachrichten, Redaktion Uwe Winkler. 4.57 Uhr, noch 3 Minuten bis 5. 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

0: Auf in die GSSR. Auf nach Karlovy Vary.
1: Das Kurhaus Thermal, seit heute neues Wahrzeichen der weltbekannten böhmischen Bäderstadt Karlovy Vary. Das 16-geschossige Hotelsanatorium verfügt über 550 Betten, 11 Ordinationsräume, weitere medizinische Einrichtungen, Clubräume und Gaststätten. Und von den ersten Gästen bereits besonders geschätzt, das von warmen Mineralquellen gespeiste Bassin. Der Eröffnungstermin dieses neuen Kurkomplexes entbehrt nicht des politischen Gehalts. Ist es doch ein Grundzug der sozialpolitischen Programme unserer Bruderparteien, dem Ausbau der Gesundheits- und Kureinrichtungen große Aufmerksamkeit zu widmen. Hier in Karlovy Vary gibt die GSSR jährlich 10 Millionen Kronen für die Instandhaltung der Kurhäuser und medizinischen Einrichtungen aus. Mit dem bisher größten und modernsten Kurhaus Thermal kann Karlovy Vary nunmehr über 56.000 Kurpatienten erwarten. Das sind nahezu 2.000 mehr als im vergangenen Jahr.
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